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1: Um 2.30 Uhr, ich bin Fabian Hoffmann. Der Mann, der hinter Angriffen aufs Stromnetz auch in Sachsen stecken soll, ist gefasst. Während die Ermittlungen weitergehen, plant der Freistaat neue Schutzmaßnahmen. Kraftwerks- und Netzbetreiber sollen zum Beispiel die Möglichkeit bekommen, das Umfeld ihrer Anlagen per Video zu überwachen. Zudem wird geprüft, ob sie selber in der Drohnenabwehr aktiv werden dürfen. Energieminister Dirk Panther.
2: In der Vergangenheit war unser Energienetz auf Havarien ausgerichtet, also sprich die Verhinderung von Havarien oder die schnelle Behebung von Havarien. Wenn man jetzt aber mal schaut, ist die Lage eine andere. Wir haben Angriffe von inländischen Terroristen und ich denke, so muss man das auch benennen, oder auch von feindlichen staatlichen Einrichtungen. Das ist ein völlig neuer Blickwinkel auf die Dinge.
1: Die GEW ist schockiert über die neuesten PISA-Ergebnisse. Die 15-jährigen Schülerinnen und Schüler in Deutschland haben in Naturwissenschaften, Mathe und Lesen so schlecht abgeschnitten wie nie zuvor. Es brauche jetzt einen Masterplan gegen Bildungsarmut und soziale Ungerechtigkeit, so die Bildungsgewerkschaft. Und Bildungsministerin Karin Prien sagt:
3: Für Deutschland ist beunruhigend, dass der Kompetenzrückgang im Trend nach unten geht. Und für Deutschland ist darüber hinaus außerordentlich beunruhigend, dass die soziale Schere weiter aufgeht und sich nicht schließt. Das, was wir hier sehen, entspricht dem, was wir auch im letzten und vorletzten Jahr gemessen haben. Insofern ist es nicht überraschend. Das macht es keinen Deut besser, aber es ist nicht überraschend.
1: Unter dem Eindruck des AfD-Wahlerfolgs in Sachsen-Anhalt geht es diese Woche im Bundestag ums Geld. Zum Auftakt der Haushaltswoche hat Finanzminister Klingbeil seinen Entwurf fürs nächste Jahr vorgestellt und dabei einen Spagat versucht, Anne Brauer.
4: Ja, da hört man schon, dass Klingbeil in der Zwickmühle steckt. Der Vizekanzler lobt den Reformkurs der Regierung und sagt, der wirkt auch schon. Und andererseits warnt der SPD-Chef, wir dürfen nicht zu weit gehen und müssen die Gerechtigkeit in den Mittelpunkt stellen, um Vertrauen zurückzugewinnen, was spätestens seit dem Wahlabend am Sonntag ja ganz oben auf der To-Do-Liste der Regierung steht. Die neuen Schulden rechtfertigt Klingbeil als Investition in die Zukunft. Die AfD meint, Merz Kanzlerschaft treibt uns in den Ruin und die Linke will Reiche viel mehr zur Kasse bitten.
1: Der BVB ist mit einem knappen Sieg in die neue Champions-League-Saison gestartet. Zu Hause gab es gegen die Spanier vom FC Villarreal einen 3:2-Erfolg. Heute ist aus deutscher Sicht dann Stuttgart gegen Viking Stavanger aus Norwegen gefordert. Morgen sind die Bayern und Leipzig dran. 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
5: Im Moment ist alles frei auf den Straßen bei uns in Sachsen. Es gibt keine Staus. Staus und Blitzer immer melden an unsere kostenfreie Hotline 0800 0815 200. Das Wetter im Freistaat. Viele Wolken gibt es heute, dazu regnet es immer mal wieder. In der Oberlausitz sind anfangs sogar vereinzelt Gewitter drin. Später am Nachmittag und am Abend lässt der Regen nach und es lockert auf. Dann kommt auch mal die Sonne durch. Dazu maximal 20 bis 22 Grad. Morgen bleibt es oft wolkig, meist trocken, mit höchstens 20 Grad.
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3: Um 3 Uhr, ich bin Fabian Hoffmann. Die Ergebnisse der PISA-Studie sind dramatisch für Deutschland. Das hat Bundesbildungsministerin Prien gesagt. Das Thema Bildung müsse zu einer Top-Priorität in Politik und Gesellschaft werden. Die 15-jährigen Schülerinnen und Schüler haben im PISA-Vergleich so schlecht abgeschnitten wie nie zuvor. Burkhard Naumann von der Bildungsgewerkschaft GEW kritisiert:
4: Wir ziehen gerade Lehrkräfte von Schulen ab, damit sie woanders, wo natürlich der Bedarf größer ist, unterrichten. Aber sie unterrichten dort eben in Fächern, für die sie gar nicht ausgebildet sind, wo sie sich selbst erstmal das Wissen aneignen müssen, sich mit den Lehrplan auseinandersetzen müssen, statt eben auf Lehrkräfte zurückzugreifen, die da schon lange Erfahrung drin haben.
3: Sachsen will sein Stromnetz nach den Angriffen in der Lausitz besser schützen. Betreiber sollen das Umfeld ihrer Stromanlagen künftig etwa per Video überwachen dürfen. Was datenschutzmäßig möglich ist, wird aber noch geprüft. Der Mann, der hinter den Angriffen stecken soll, ist unterdessen in NRW gefasst worden. Sachsens Innenminister Armin Schuster:
5: Die Distanzen, die Mengen, geht das alles ohne Unterstützung? Ich weiß es nicht. Er beschreibt ja, er macht es alleine, aber was heißt das schon? Jetzt bin ich jetzt nicht ganz unerfahren im Lesen von Bekennerschreiben und die Tatmotivation kommt in diesem Schreiben extrem knapp weg. Es ist alles mysteriös irgendwie, dass er es handschriftlich macht, mit voller Adresse und Namen, als wenn er gefangen werden wollte. Wer sagt uns nicht, dass der einen Auftrag hatte, von wem auch immer?
3: Unter dem Eindruck des AfD-Erfolgs in Sachsen-Anhalt debattiert der Bundestag diese Woche übers Geld. Finanzminister Klingbeil hat zum Start der Haushaltswoche einen Spagat versucht. Einerseits lobt er den Reformkurs der Bundesregierung, andererseits warnt er davor, zu weit zu gehen und den Sozialstaat abzubauen. In der Königsklasse rollt wieder der Ball. Borussia Dortmund hat zum Auftakt in der Fußball-Champions League einen knappen Heimsieg eingefahren. Endstand gegen den FC Villarreal aus Spanien 3:2. BVB-Coach Niko Kovac:
6: Unterm Strich sehr wichtig. Erstes Spiel zu Hause, Champions League. Wir haben gewonnen gegen einen wirklich sehr guten Gegner. Und weil wir haben jetzt die nächsten beiden Auswärtsspiele und das ist deswegen umso wichtiger.
3: Heute ist aus deutscher Sicht dann der VfB Stuttgart gegen Viking Stavanger aus Norwegen gefordert. RB Leipzig und der FC Bayern sind morgen im Einsatz. Die deutschen Basketballfrauen können einen riesigen Erfolg feiern. Sie haben es erstmals ins Viertelfinale bei einer WM geschafft. In der Quali-Runde setzte sich das DBB-Team souverän mit 94:56 gegen Südkorea durch. Im Viertelfinale bei diesem Heimturnier wartet in Berlin nun Europameister Belgien. 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
7: Auf der A9 Berlin Richtung Halle-Leipzig liegen zwischen Halle und Wiedemar Gegenstände auf der linken Spur. Staus und Blitzer immer melden an unsere kostenfreie Hotline 0800 0815 200. Das Wetter im Freistaat. Viele Wolken gibt es heute, dazu regnet es immer mal wieder. In der Oberlausitz sind anfangs sogar vereinzelt Gewitter drin. Später am Nachmittag und am Abend lässt der Regen nach und es lockert auf. Dann kommt auch mal die Sonne durch. Dazu maximal 20 bis 22 Grad. Morgen bleibt es oft wolkig, meist trocken, mit höchstens 20 Grad.
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1: Um 3.30 Uhr. Ich bin Fabian Hoffmann. Die Ergebnisse der PISA-Studie sind dramatisch für Deutschland. Das hat Bundesbildungsministerin Prien gesagt. Das Thema Bildung müsse zu einer Top-Priorität in Politik und Gesellschaft werden. Die 15-jährigen Schülerinnen und Schüler haben im PISA-Vergleich so schlecht abgeschnitten wie nie zuvor. Burkhard Naumann von der Bildungsgewerkschaft GEW kritisiert:
2: Wir ziehen gerade Lehrkräfte von Schulen ab, damit sie woanders, wo natürlich der Bedarf größer ist, unterrichten. Aber sie unterrichten dort eben in Fächern, für die sie gar nicht ausgebildet sind, wo sie sich selbst erstmal das Wissen aneignen müssen, sich mit dem Lehrplan auseinandersetzen müssen, statt eben auf Lehrkräfte zurückzugreifen, die da schon lange Erfahrung drin haben.
1: Sachsen will sein Stromnetz nach den Angriffen in der Lausitz besser schützen. Betreiber sollen das Umfeld ihrer Stromanlagen künftig etwa per Video überwachen dürfen. Was datenschutzmäßig möglich ist, wird aber noch geprüft. Der Mann, der hinter den Angriffen stecken soll, ist unterdessen in NRW gefasst worden. Sachsens Innenminister Armin Schuster:
3: Die Distanzen, die Mengen, geht das alles ohne Unterstützung? Ich weiß es nicht. Er beschreibt ja, macht es alleine, aber was heißt das schon? Jetzt bin ich jetzt nicht ganz unerfahren im Lesen von Bekennerschreiben und die Tatmotivation kommt in diesem Schreiben extrem knapp weg. Es ist alles mysteriös irgendwie, dass er es handschriftlich macht, mit voller Adresse und Namen, als wenn er gefangen werden wollte. Wer sagt uns nicht, dass der einen Auftrag hatte, von wem auch immer?
1: Unter dem Eindruck des AfD-Erfolgs in Sachsen-Anhalt debattiert der Bundestag diese Woche übers Geld. Finanzminister Klingbeil hat zum Start der Haushaltswoche einen Spagat versucht. Einerseits lobt er den Reformkurs der Bundesregierung, andererseits warnt er davor, zu weit zu gehen und den Sozialstaat abzubauen. In der Königsklasse rollt wieder der Ball. Borussia Dortmund hat zum Auftakt in der Fußball-Champions League einen knappen Heimsieg eingefahren. Endstand gegen den FC Villarreal aus Spanien 3:2. BVB-Coach Niko Kovac:
4: Unterm Strich sehr wichtig. Erstes Spiel zu Hause, Champions League. Wir haben gewonnen gegen einen wirklich sehr guten Gegner. Und weil wir haben jetzt die nächsten beiden Auswärtsspiele und das ist deswegen umso wichtiger.
1: Heute ist aus deutscher Sicht dann der VfB Stuttgart gegen Viking Stavanger aus Norwegen gefordert. RB Leipzig und der FC Bayern sind morgen im Einsatz. Die deutschen Basketballfrauen können einen riesigen Erfolg feiern. Sie haben es erstmals ins Viertelfinale bei einer WM geschafft. In der Quali-Runde setzte sich das DBB-Team souverän mit 94:56 gegen Südkorea durch. Im Viertelfinale bei diesem Heimturnier wartet in Berlin nun Europameister Belgien. 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
5: Zwischen Halle und Wiedemar liegen auf der A9 Berlin Richtung Halle-Leipzig Gegenstände auf der linken Spur. Staus und Blitzer immer melden an unsere kostenfreie Hotline 0800 0815 200. Das Wetter im Freistaat. Viele Wolken gibt es heute, dazu regnet es immer mal wieder. In der Oberlausitz sind anfangs sogar vereinzelt Gewitter drin. Später am Nachmittag und am Abend lässt der Regen nach und es lockert auf. Dann kommt auch mal die Sonne durch. Dazu maximal 20 bis 22 Grad. Morgen bleibt es oft wolkig, meist trocken, mit höchstens 20 Grad.
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3: Um 4 Uhr, ich bin Fabian Hoffmann. Der Mann, der hinter Angriffen aufs Stromnetz auch in Sachsen stecken soll, ist gefasst. Während die Ermittlungen weitergehen, plant der Freistaat neue Schutzmaßnahmen. Kraftwerks- und Netzbetreiber sollen zum Beispiel die Möglichkeit bekommen, das Umfeld ihrer Anlagen per Video zu überwachen. Zudem wird geprüft, ob sie selber in der Drohnenabwehr aktiv werden dürfen. Energieminister Dirk Panther.
4: In der Vergangenheit war unser Energienetz auf Havarien ausgerichtet, also sprich die Verhinderung von Havarien oder die schnelle Behebung von Havarien. Wenn man jetzt aber mal schaut, ist die Lage eine andere. Wir haben Angriffe von inländischen Terroristen und ich denke, so muss man das auch benennen, oder auch von feindlichen staatlichen Einrichtungen. Das ist ein völlig neuer Blickwinkel auf die Dinge.
3: Die GEW ist schockiert über die neuesten PISA-Ergebnisse. Die 15-jährigen Schülerinnen und Schüler in Deutschland haben in Naturwissenschaften, Mathe und Lesen so schlecht abgeschnitten wie nie zuvor. Es brauche jetzt einen Masterplan gegen Bildungsarmut und soziale Ungerechtigkeit, so die Bildungsgewerkschaft. Und Bildungsministerin Karin Prien sagt:
5: Für Deutschland ist beunruhigend, dass der Kompetenzrückgang im Trend nach unten geht. Und für Deutschland ist darüber hinaus außerordentlich beunruhigend, dass die soziale Schere weiter aufgeht und sich nicht schließt. Das, was wir hier sehen, entspricht dem, was wir auch im letzten und vorletzten Jahr gemessen haben. Insofern ist es nicht überraschend. Das macht es keinen Deut besser, aber es ist nicht überraschend.
3: Unter dem Eindruck des AfD-Wahlerfolgs in Sachsen-Anhalt geht es diese Woche im Bundestag ums Geld. Zum Auftakt der Haushaltswoche hat Finanzminister Klingbeil seinen Entwurf fürs nächste Jahr vorgestellt und dabei einen Spagat versucht, Anne Brauer.
6: Ja, da hört man schon, dass Klingbeil in der Zwickmühle steckt. Der Vizekanzler lobt den Reformkurs der Regierung und sagt, der wirkt auch schon. Und andererseits warnt der SPD-Chef, wir dürfen nicht zu weit gehen und müssen die Gerechtigkeit in den Mittelpunkt stellen, um Vertrauen zurückzugewinnen, was spätestens seit dem Wahlabend am Sonntag ja ganz oben auf der To-Do-Liste der Regierung steht. Die neuen Schulden rechtfertigt Klingbeil als Investition in die Zukunft. Die AfD meint, Merz' Kanzlerschaft treibt uns in den Ruin und die Linke will Reiche viel mehr zur Kasse bitten.
3: Der BVB ist mit einem knappen Sieg in die neue Champions-League-Saison gestartet. Zu Hause gab es gegen die Spanier vom FC Villarreal einen 3:2-Erfolg. Heute ist aus deutscher Sicht dann Stuttgart gegen Viking Stavanger aus Norwegen gefordert. Morgen sind die Bayern und Leipzig dran. 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
7: Im Moment ist alles frei auf den Straßen bei uns in Sachsen. Es gibt keine Staus. Staus und Blitzer immer melden an unsere kostenfreie Hotline 0800 0815 200. Das Wetter im Freistaat. Viele Wolken gibt es heute, dazu regnet es immer mal wieder. In der Oberlausitz sind anfangs sogar vereinzelt Gewitter drin. Später am Nachmittag und am Abend lässt der Regen nach und es lockert auf. Dann kommt auch mal die Sonne durch. Dazu maximal 20 bis 22 Grad. Morgen bleibt es oft wolkig, meist trocken, mit höchstens 20 Grad.
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1: Um 4.30 Uhr, ich bin Fabian Hoffmann. Der Mann, der hinter Angriffen aufs Stromnetz auch in Sachsen stecken soll, ist gefasst. Während die Ermittlungen weitergehen, plant der Freistaat neue Schutzmaßnahmen. Kraftwerks- und Netzbetreiber sollen zum Beispiel die Möglichkeit bekommen, das Umfeld ihrer Anlagen per Video zu überwachen. Zudem wird geprüft, ob sie selber in der Drohnenabwehr aktiv werden dürfen. Energieminister Dirk Panther.
2: In der Vergangenheit war unser Energienetz auf Havarien ausgerichtet, also sprich die Verhinderung von Havarien oder die schnelle Behebung von Havarien. Wenn man jetzt aber mal schaut, ist die Lage eine andere. Wir haben Angriffe von inländischen Terroristen und ich denke, so muss man das auch benennen, oder auch von feindlichen staatlichen Einrichtungen. Das ist ein völlig neuer Blickwinkel auf die Dinge.
1: Die GEW ist schockiert über die neuesten PISA-Ergebnisse. Die 15-jährigen Schülerinnen und Schüler in Deutschland haben in Naturwissenschaften, Mathe und Lesen so schlecht abgeschnitten wie nie zuvor. Es brauche jetzt einen Masterplan gegen Bildungsarmut und soziale Ungerechtigkeit, so die Bildungsgewerkschaft. Und Bildungsministerin Karin Prien sagt:
3: Für Deutschland ist beunruhigend, dass der Kompetenzrückgang im Trend nach unten geht. Und für Deutschland ist darüber hinaus außerordentlich beunruhigend, dass die soziale Schere weiter aufgeht und sich nicht schließt. Das, was wir hier sehen, entspricht dem, was wir auch im letzten und vorletzten Jahr gemessen haben. Insofern ist es nicht überraschend. Das macht es keinen Deut besser, aber es ist nicht überraschend.
1: Unter dem Eindruck des AfD-Wahlerfolgs in Sachsen-Anhalt geht es diese Woche im Bundestag ums Geld. Zum Auftakt der Haushaltswoche hat Finanzminister Klingbeil seinen Entwurf fürs nächste Jahr vorgestellt und dabei einen Spagat versucht, Anne Brauer.
4: Ja, da hört man schon, dass Klingbeil in der Zwickmühle steckt. Der Vizekanzler lobt den Reformkurs der Regierung und sagt, der wirkt auch schon. Und andererseits warnt der SPD-Chef, wir dürfen nicht zu weit gehen und müssen die Gerechtigkeit in den Mittelpunkt stellen, um Vertrauen zurückzugewinnen, was spätestens seit dem Wahlabend am Sonntag ja ganz oben auf der To-Do-Liste der Regierung steht. Die neuen Schulden rechtfertigt Klingbeil als Investition in die Zukunft. Die AfD meint, Merz' Kanzlerschaft treibt uns in den Ruin und die Linke will Reiche viel mehr zur Kasse bitten.
1: Der BVB ist mit einem knappen Sieg in die neue Champions-League-Saison gestartet. Zu Hause gab es gegen die Spanier vom FC Villarreal einen 3:2-Erfolg. Heute ist aus deutscher Sicht dann Stuttgart gegen Viking Stavanger aus Norwegen gefordert. Morgen sind die Bayern und Leipzig dran. 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
5: Nichts los auf den Straßen, ihr habt überall freie Fahrt. Staus und Blitzer immer melden an unsere kostenfreie Hotline 0800 0815 200. Das Wetter im Freistaat. Viele Wolken gibt es heute, dazu regnet es immer mal wieder. In der Oberlausitz sind anfangs sogar vereinzelt Gewitter drin. Später am Nachmittag und am Abend lässt der Regen nach und es lockert auf. Dann kommt auch mal die Sonne durch. Dazu maximal 20 bis 22 Grad. Morgen bleibt es oft wolkig, meist trocken, mit höchstens 20 Grad.
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3: Um 5 Uhr, ich bin Fabian Hoffmann. Die Ergebnisse der PISA-Studie sind dramatisch für Deutschland, das hat Bundesbildungsministerin Prien gesagt. Das Thema Bildung müsse zu einer Top-Priorität in Politik und Gesellschaft werden. Die 15-jährigen Schülerinnen und Schüler haben im PISA-Vergleich so schlecht abgeschnitten wie nie zuvor. Burkhard Naumann von der Bildungsgewerkschaft GEW kritisiert:
4: Wir ziehen gerade Lehrkräfte von Schulen ab, damit sie woanders, wo natürlich der Bedarf größer ist, unterrichten. Aber sie unterrichten dort eben in Fächern, für die sie gar nicht ausgebildet sind, wo sie sich selbst erstmal das Wissen aneignen müssen, sich mit dem Lehrplan auseinandersetzen müssen, statt eben auf Lehrkräfte zurückzugreifen, die da schon lange Erfahrung drin haben.
3: Sachsen will sein Stromnetz nach den Angriffen in der Lausitz besser schützen. Betreiber sollen das Umfeld ihrer Stromanlagen künftig etwa per Video überwachen dürfen. Was datenschutzmäßig möglich ist, wird aber noch geprüft. Der Mann, der hinter den Angriffen stecken soll, ist unterdessen in NRW gefasst worden. Sachsens Innenminister Armin Schuster:
5: Die Distanzen, die Mengen, geht das alles ohne Unterstützung? Ich weiß es nicht. Er beschreibt ja, macht es alleine, aber was heißt das schon? Jetzt bin ich jetzt nicht ganz unerfahren im Lesen von Bekennerschreiben und die Tatmotivation kommt in diesem Schreiben extrem knapp weg. Es ist alles mysteriös irgendwie, dass er es handschriftlich macht, mit voller Adresse und Namen, als wenn er gefangen werden wollte. Wer sagt uns nicht, dass der einen Auftrag hatte, von wem auch immer?
3: Unter dem Eindruck des AfD-Erfolgs in Sachsen-Anhalt debattiert der Bundestag diese Woche übers Geld. Finanzminister Klingbeil hat zum Start der Haushaltswoche einen Spagat versucht. Einerseits lobt er den Reformkurs der Bundesregierung, andererseits warnt er davor, zu weit zu gehen und den Sozialstaat abzubauen. In der Königsklasse rollt wieder der Ball. Borussia Dortmund hat zum Auftakt in der Fußball-Champions League einen knappen Heimsieg eingefahren. Endstand gegen den FC Villarreal aus Spanien 3:2. BVB-Coach Niko Kovac:
6: Unterm Strich sehr wichtig. Erstes Spiel zu Hause, Champions League. Wir haben gewonnen gegen einen wirklich sehr guten Gegner. Und weil wir haben jetzt die nächsten beiden Auswärtsspiele und das ist deswegen umso wichtiger.
3: Heute ist aus deutscher Sicht dann der VfB Stuttgart gegen Viking Stavanger aus Norwegen gefordert. RB Leipzig und der FC Bayern sind morgen im Einsatz. Die deutschen Basketballfrauen können einen riesigen Erfolg feiern. Sie haben es erstmals ins Viertelfinale bei einer WM geschafft. In der Quali-Runde setzte sich das DBB-Team souverän mit 94:56 gegen Südkorea durch. Im Viertelfinale bei diesem Heimturnier wartet in Berlin nun Europameister Belgien. 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
7: Es gibt gerade keine Staus, ihr kommt entspannt durch. Staus und Blitzer immer melden an unsere kostenfreie Hotline 0800 0815 200. Das Wetter im Freistaat. Stark bewölkt ist es heute Morgen und immer mal wieder regnet es. In der Oberlausitz kann anfangs sogar noch ein Gewitter aufziehen. Später lässt der Regen Schritt für Schritt nach und zum späten Nachmittag lockert es wieder auf. Dazu liegen die Höchstwerte bei 20 bis 22 Grad. Morgen bleibt es meist trocken und die Wolken machen mehr Platz, maximal 20 Grad.
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8: Sind das Warmmachübungen oder bist du einfach saumüde? Also in dem Gähnen von Melanie Mertens hätte man heute schon wieder einen ganzen Freistaat drin verstecken können.
9: Das war ein Kampfschrei. Zum Starten.
8: Oha.
9: Zum Energietanken.
8: Freunde, egal auf welchem Level ihr seid, wir legen noch eine Schippe oben drauf. Und zwar mit Kultes die Laune machen. Da gibt's den Culture Club, der bringt uns ganz gemütlich in den Tag mit Do You Really Want to Hurt Me? Guter Pop-Rock von Roxette und vorher Robin Gibb mit der Juliet bei RSA.

0: 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Mhm. Hört euch das mal an. Das ist Marienberg.
1: Schön.
0: Bitte nochmal, Petra. Ho, ho, ho. Petra Kunz aus Marienberg, Glück auf ins Erzgebirge. Du bist mit dabei für die Juryauswahl.
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3: Ja.

0: Freunde, was ist denn da los? Hier ist RSA, hier sind die Muntermacher Noemi und Melanie.
1: Schönen Mittwoch.
0: Ich wurde gestern gefragt, das war der 7. September, ich wurde gestern gefragt, was ich zu Silvester mache. Also mental bin ich ja noch total im Sommerurlaub und ganz im Ernst, wer weiß, ob es die Menschheit am Ende des Jahres noch gibt.
1: Man merkt auch, dass du mental noch nicht da bist, weil heute ist nämlich der 9. Das heißt, gestern war der 8. und nicht der 7.
0: Siehst du, ich habe Mathe abgewählt. Ja. Eigentlich schon in der 2. Klasse. Freunde, 1 und 1 kann ich zusammenzählen bei Koroma. Das ist eine fette Mucke und die gibt es jetzt bei RSA. Hier ist Lambar.

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5: Um 5.30 Uhr, ich bin Philipp Rösler. Die schwachen PISA-Ergebnisse machen auch der Bildungsgewerkschaft in Sachsen Sorgen. Sie sieht den Freistaat auf dem falschen Weg, um die Bildung im Land zu verbessern. Die GEW fordert mehr Lehrer, eine bessere Ausstattung der Kitas und eine Neuausrichtung im Bildungssystem. An der A13 bei Thiendorf geht heute Sachsens erster Schnellladepark für Elektrofahrzeuge in Betrieb. Auf den Parkplätzen Wiesenholz Ost und Wiesenholz West gibt es insgesamt 12 überdachte Ladeplätze. Die Autobahn GmbH will in ganz Deutschland mehr Schnellladepunkte bauen. Der Tabakschwarzmarkt in der EU ist ein größeres Problem. Fast jede 10. Zigarette wird geschmuggelt oder illegal hergestellt, warnt der Europäische Rechnungshof. Immer häufiger produzieren Banden direkt in der EU, um Lieferketten zu verkürzen. Der BVB ist mit einem knappen Sieg in die neue Champions-League-Saison gestartet. Zu Hause gab es gegen die Spanier vom FC Villarreal einen 3:2-Erfolg. Heute ist aus deutscher Sicht dann Stuttgart gegen Viking Stavanger aus Norwegen gefordert. Morgen sind die Bayern und Leipzig dran. 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
6: Es gibt gerade keine Staus, ihr kommt entspannt durch. Staus und Blitzer immer melden an unsere kostenfreie Hotline 0800 0815 200.
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6: Das Wetter im Freistaat. Stark bewölkt ist es heute Morgen und immer mal wieder regnet es. In der Oberlausitz kann anfangs sogar noch ein Gewitter aufziehen. Später lässt der Regen Schritt für Schritt nach und zum späten Nachmittag lockert es wieder auf. Dazu liegen die Höchstwerte bei 20 bis 22 Grad. Morgen bleibt es meist trocken und die Wolken machen mehr Platz, maximal 20 Grad.
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8: Schönen guten Morgen.
9: Hallo.
8: Ich kann nur empfehlen, euch auch einfach mal zu bücken, um den Kreislauf in Schwung zu bringen. Ich merke das immer so, wenn mir was runterfällt oder beim Schuhe anziehen, dann einmal hoch. Da bin ich aber wach.
9: Da wird immer meistens schwarz vor Augen und stehen nie wieder auf. Freunde, das sind die Altersunterschiede hier bei RSA. Schön, im Geiste sind wir alle jung geblieben. Hier sind Falco, Mark Almond und aus der Sturm- und Drangzeit Annika bei RSA.
8: Kriegst du deine Schuhe überhaupt noch alleine zu?
9: Ja, wie immer, Klettverschluss, ne? So.

0: letzten Tag in so einem Kindermagazin gelesen von meiner Tochter. Auch Wale nehmen sich Me-Time, auch die größten Säuger der Welt nehmen sich Zeit für sich.
1: Oh, das finde ich schön. Damit herzlich willkommen hier. Da machen wir erstmal einen Hechtsprung in Neumis Klugschiss. Euer schnelles Wissen für unterwegs.
0: Da stand nämlich drin, Walmütter, die drehen sich nach dem Stillen gerne so nach oben, dass die Walkinder, also die Kälber, nicht säugen können. Also die nehmen sich wirklich aktiv eine Pause von dem ganzen Genuckel.
1: Wichtig und richtig.
0: Absolut. Und jetzt kommt eine richtig krasse Zahl. Walmütter verlieren durch das Stillen rund 20 Tonnen Gewicht. Das sind 3 ausgewachsene männliche Elefanten.
1: Also die brauchen keine Abnehmspritze.
0: Es ist gut, dass du den Gag machst, den ich mich nicht traue zu sagen, weil ich das wieder auf die Kusche kriege.
1: Dafür bin ich da. Dein Klugschiss von Neumi gibt's hier täglich bei RSA 46.
0: Und gute Laune von Alpha Will, Genesis und Mark Arment jetzt bei RSA. 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

0: Ja, es ist am Muntermacher, Nonni und Melanie hier.
1: Hallo. Guten Morgen.
0: Es ist, der Sommer ist noch nicht mal vorbei und im Supermarkt gibt's schon wieder hier das Zeug, was wir immer zu Weihnachten. Hm. Wie heißt das hier? Das hier.
2: Wie nennt man die denn? Speckiatius oder wie nennt man die?
0: Ganz genau.
1: Du bist aber relativ spät mit Speckiatius dran. Den gibt's ja schon seit Mitte August.
0: Sag nicht, du hast es schon gekauft.
1: Klar.
0: Was ist denn los?
1: Es ist schon ein guter Snack.
0: Ah.

0: Kreislauf in Schwung bringen. Erstmal großes Glas Wasser rein und damit guten Morgen bei RSA. Es ist 5.58 Uhr.
1: Guten Morgen, und ich frage mich jedes Mal bei diesem ersten großen Schluck Wasser, warum finden wir diesen Selters-Schmerz so geil?
0: Also wenn die Kohlensäure so ballert?
1: Ja, oh, ihr kennt das. So der erste Schluck, der ätzt einem wirklich die komplette Speiseröhre weg. Aber es ist so gut. Warum? Klären wir gleich 26 hier bei RSA.
0: Okay. Rod Stewart waren wir dazu. Hoppen durchs Lasso mit Rednecks. Und wenn der Kaffee genauso schwarz ist wie bei mir, Freunde, dann brauchst du auch fetten Darker-Sound, ne?
1: Okay.
0: Der verschwaut. Eine 80er-Mucke. Nach um 6 bei eurem Muntermachen. Hallo.
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8: Um 6 Uhr, ich bin Philipp Rösler. Deutschlands Schüler haben in der Bildungsstudie PISA so schlecht abgeschnitten wie noch nie. Auch in Sachsen gibt das vielen zu denken. Die Bildungsgewerkschaft GEW fordert erneut mehr Personal und eine Neuausrichtung im Bildungssystem. Für GEW-Chef Burkhard Naumann kommen die PISA-Ergebnisse nicht überraschend.
9: Wir erleben seit Jahren, dass an Bildungseinrichtungen gespart wird oder zumindest nicht genug investiert wird, um wirklich die richtigen Bedingungen vor Ort zu schaffen, die wir brauchen. Und das ist wichtig. Das muss bei der Kita zwingend anfangen, geht aber auch bis in die Schule hinein. Da müssen wir dringend in Dialog treten, was jetzt die richtigen Konsequenzen daraus sind.
8: Sachsen will sein Stromnetz nach den Angriffen in der Lausitz besser schützen. Betreiber sollen das Umfeld ihrer Stromanlagen künftig etwa per Video überwachen können. Was datenschutz- und sicherheitsmäßig machbar ist, wird aber noch geprüft. Ringfrei im Bundestag. Dort steigt heute die oft besonders hitzig geführte Generaldebatte. Für Friedrich Merz ist es zwar nicht die erste als Kanzler, vermutlich aber eine besonders schwere, Silas Quiring.
10: Ja, bei der Generaldebatte schicken alle Fraktionen für gewöhnlich ihre Vorsitzenden ans Rednerpult und die Opposition nutzt das traditionell, um einmal gründlich mit der Regierung abzurechnen. Merz' Umfragewerte sind nach wie vor im Keller. Dazu kommen die Wahlergebnisse aus Sachsen-Anhalt, für die er zum Teil auch aus der CDU heraus mitverantwortlich gemacht wird. Den Anfang macht als größte Oppositionspartei die AfD. Danach darf Merz sich und seine Politik verteidigen.
8: Der BVB ist mit einem knappen Sieg in die neue Champions-League-Saison gestartet. Zu Hause gab es gegen die Spanier vom FC Villarreal einen 3:2-Erfolg. Heute ist aus deutscher Sicht dann Stuttgart gegen Viking Stavanger aus Norwegen gefordert. Morgen sind die Bayern und Leipzig dran. 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
0: Und damit haben wir es eine Minute nach um 6, der RSA-Verkehrsreport. Blitzer in Chemnitz, Oberfrohnaer Straße, stadtauswärts. Matze, kriegst ein Bienchen ins Muttiheft für den aktivsten Blitzermelder der Woche. Falls ihr euch dafür auch bewerben wollt, 0800 0815 200 ist kostenfrei, unsere Hotline.
1: Das Wetter im Freistaat ist heute, naja, irgendwie umgekehrt als gestern, weil heute startet es warm und mild und endet dann aber frisch und ein bisschen herbstlich. Wir haben zwar noch ein paar Wolken und auch einige Schauer hier im Anfang des Tages. Danach gibt es dann aber ein bisschen Lockerigkeit. Das Ganze bei Temperaturen heute zwischen 13 und 21 Grad.
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1: Ihr habt hoffentlich zugehört. Ab heute wird's herbstlich frisch, also holt's raus die heißgeliebte Lederjacke.
0: Oh yeah.
1: Und am besten auch gerne die von Anno dazumal. Wie alt ist denn euer ältestes Kleidungsstück und von welchem könntet ihr euch niemals trennen? Noemi hat so ein Ding daheim, da war er noch nicht mal volljährig. Und ob das noch passt? 6 und 10 hier bei RSA.
0: Freunde, jetzt bringen wir erstmal die Nachtschicht ohne Hänger heim und machen euch im Frühdienst wach. Und zwar mit Terence Trent D'Arby, mit Ken Lassen und mit Rednecks. Und los geht's mit mehr 80er-Mucke von Schmoo.

0: Über 25 Jahre ist mein ältestes Stück im Schrank.
1: Oh.
0: Damit, hallo, und damit guten Morgen hier bei RSA. Es ist 6 Uhr und 10 Minuten. Ich habe es zwischendrin mal gewaschen. Ja. Es ist ein graues T-Shirt mit roter Schrift, steht groß drauf, Rüdein-Gymnasium Freiberg.
1: Oh, die, aus der Schule.
0: Ja, die Schule gibt es nicht mehr. Und das T-Shirt, das trage ich immer noch gern zu Hause. Der Stoff ist mittlerweile wirklich dünn wie Papier, also so richtig dünn gewaschen. Oh. Aber ganz ehrlich, da merkst du auch mal, das war damals einfach geile Qualität. Fruit of the Loom, ich weiß nicht, ob diese Marke noch irgendjemand kennt.
1: Na klar.
0: Aber das hält und hält und hält und hält.
1: Könnt ihr das toppen? Wie alt ist euer ältestes Kleidungsstück und von welchem könnt ihr euch niemals trennen? Egal wie löchrig oder zernudelt oder dünn es schon ist, wie bei Neumi, meldet euch gerne 0341 3937 4x8.
0: Freunde, Kult-Hits, die Laune machen und euch jetzt erstmal Smooth in den Tag bringen von Kendall Rod Stewart. Ein anderer großer Name ist Terence Trent D'Arby. Das erstmal klarkommen müsst. Hier ist RSA.

0: Warum lieben wir eigentlich Kohlensäure?
1: Das ist geiles.
0: Dieses prickelnde Mund
2: prickelnde Mund, das man nie mehr vergisst.
0: Ich bin eher so Typ, brenn mir die komplette Speiseröhre raus, ja. Aber okay.
2: Freunde, wir kennen das alle. Guten Morgen, hier ist RSA. Es ist ganz genau 6.19 Uhr. Warum finden wir es richtig cool, wenn du eine Flasche Sprudelwasser, der erste Schluck ist immer der beste, ja. Wenn das so richtig im Hals. Warum ist denn das so? Weil das ist da eigentlich blöder.
0: Ich habe es nachgelesen. Also es ist ein kurioses Phänomen, weil die Kohlensäure, die reizt unsere Nervenenden im Mund, ähnlich wie Chilischärfe. Und unser Gehirn findet diesen kurzen, doch sehr harmlosen Schmerz ziemlich gut, weil das in Kombination mit eiskaltem Wasser dann natürlich das komplette Gegenteil ist. Es ist kalt, es ist prickelnd, es ist erfrischend. Aha. So ein kleiner Kick für die Sinne. Und genau deswegen schmeckt so stark sprudelndes Wasser so viel besser, weil das für manche wie so ein kleiner Reiz ist, der dann aber wieder erlischt. Und diese Erholung danach, die zieht richtig.
2: Und jetzt wisst ihr, warum Melanie Mertens sich im Radio immer so viel aufstößt. Damit kommt man bei RSA. Ihr sind eure Muntermacher. Habt einen guten Mittwoch mit Take That und Ken Lasso aus den 80ern.

0: Also das ging jetzt wirklich schnell. Es ist jetzt wirklich sofort Altweibersommer. Hm. Hier ist RSA, es ist kurz vor 7:30.
1: Guten Morgen.
0: Hier diese Spinnfäden in der Luft. Gestern zweimal, heute Morgen schon einmal voll in die Gusche bekommen, reingerannt und du bist so, ach ja, ja, das ist ja jetzt wieder.
1: Ich dachte, das wäre dein normaler Gesichtsausdruck.
0: Ja, typisches Radiogesicht. Heute Chamba Bomba für die gute Laune, die Twins und... Mamma Mia, was ist das denn schon wieder für ein Mittwochmorgen? Egal in welche Situation ihr steckt, wir holen euch raus und zwar mit Kulthits, die Spaß machen. Bis 7 hier bei RSA. Neumi und Melanie, hallo.
1: Morgen.
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1: Um 6.30 Uhr, ich bin Philipp Rösler. Deutschlands Schüler haben in der Bildungsstudie PISA so schlecht abgeschnitten wie noch nie. Die Gewerkschaft GEW in Sachsen fordert deshalb erneut mehr Lehrer und eine Neuausrichtung im Bildungssystem. Die aktuellen Lehrerabordnungen an fremde Schulen hält sie für den falschen Weg. Wie geht es mit dem VW-Werk in Zwickau weiter? Darüber spricht Sachsens Wirtschaftsminister Dirk Panther heute mit Geschäftsführung und Betriebsrat. Im Mittelpunkt stehen die Sparpläne des Konzerns und die Zukunft des Standorts nach 2030. Panther will Arbeitsplätze und Produktion langfristig sichern. Experten und Kinderrechtsorganisationen sprechen sich gegen ein pauschales Social-Media-Verbot für Minderjährige in Europa aus. Stattdessen empfehlen sie der EU, klare Jugendschutzstandards für Online-Dienste festzulegen. Die EU-Kommission will nächste Woche ihre Pläne für Altersbeschränkungen vorstellen. In der Königsklasse rollt wieder der Ball. Borussia Dortmund hat zum Auftakt in der Fußball-Champions League einen knappen Heimsieg eingefahren. Endstand gegen den FC Villarreal aus Spanien 3:2. Heute und morgen sind auch noch Stuttgart, Leipzig und die Bayern im Einsatz. 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
2: Es ist eine Minute nach 6:30. Der RSA-Verkehrsreport hat schon Blitzer für euch. In Ahrdorf wird geblitzt auf der Freiberger Straße in Richtung Freiberg. Glück auf und vielen Dank an die Anja. In Chemnitz steht ein Blitzer Oberfrohnaer Straße stadtauswärts. Habt ihr auch schon was zum Tagesstart? Dann gibt's gern durch kostenfrei über unsere Hotline 0800 0815 200. Dankeschön.
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3: Das Wetter im Freistaat ist heute mild und sehr windig. Also es zieht ordentlich im Paradies. In der ersten Tageshälfte ist es auch noch ordentlich bewölkt. Zeitweise gibt es auch noch ein paar kleine Schauer. In der Oberlausitz haben wir auch noch ein bisschen Gewitter. Am späten Nachmittag Richtung abends, da lockert dann aber alles ein bisschen auf und dann kommt sogar noch ein bisschen die Abendsonne raus. Das Ganze bei Temperaturen heute zwischen 20 und 23 Grad maximal.
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4: Hallo.
3: Im Supermarkt, da liegen sie schon seit Mitte August, die Pfefferkuchen. Und warum die so heißen und welche überraschende Eigenschaft die im Vergleich zu modernen Lebensmitteln haben, das hört ihr gleich hier. 6.40 Uhr, Neumis Klugschiss, euer schnelles Wissen für unterwegs.
4: So, Nachwuchs wecken, Bämmenbüchsen nicht vergessen. Jetzt beginnt wieder die halbe Stunde, wo man am Tag fast am meisten schaffen muss.
3: Ja.
4: Damit ihr pünktlich seid, machen wir jetzt die Pace. Und zwar mit Chamba Wamba, mit Aber und mehr 80er Mucke von Bad Boys Blue aus 87. Hier bei euren RSA Muntermachern. Hi.
3: Morgen.

0: Fürs Grinsen im Lauscher, sag mal hier bei RSA. Guten Morgen, Freistaat.
1: Guten Morgen.
0: Wieso heißen Pfefferkuchen eigentlich Pfefferkuchen? Ist da eigentlich gar kein Pfeffer drin, oder?
1: Ja, im Supermarkt, da liegen sie ja schon rum. Deswegen hau raus. Neumis Klugschiss, euer schnelles Wissen für unterwegs hier bei RSA.
0: Ist total einfach. Im Mittelalter hieß jedes exotische Gewürz allgemein gesagt Pfeffer.
1: Stark.
0: Naja, und es ist eine ganze Menge exotischer Sachen da drin. Zimt, Kardamom, Anis, Gewürznelken und auch eine kleine Prise Pfeffer im Originalrezept. Pfefferkuchen sind übrigens eigentlich unendlich haltbar. Dieser extreme, also hohe Zucker- und Honiggehalt, der bindet das freie Wasser im Teig so dermaßen, dass Bakterien und Schimmelpilze schlicht dehydrieren darauf. Die können einfach nicht wachsen und das Gebäck ruinieren. Deswegen im Prinzip unendlich lange haltbar, die Teile.
1: Also ist es quasi essbare Konservierungstechnik.
0: Ja, also das braucht kein Mindesthaltbarkeitsdatum. Eigentlich
1: das stimmt.
0: Im Prinzip wie Salz.
1: Wird ja auch eh direkt weggesnackt. Neun Klugschiss von Neumi gibt's hier täglich bei RSA 46 und 48.
0: So, jetzt machen wir die Twins, jetzt machen wir aber und ihr hört schon Dave Stewart samt dem gigantischen Saxophon, der damals blutjung Candidal von 1989 hieß es in vielen Ohren und bis heute tut es. Lily was here bei euren RSA Muntermacher. Hello.
1: Und

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0: damit guten Morgen hier bei RSA. So. Das ist jetzt wieder die Jahreszeit, da wird wieder abgehustet
1: am frühen Morgen.
0: Freunde, wenn ihr bei diesen herbstlichen Temperaturen so langsam in die Couch rein verschwindet wie Melanie Mertens, dann beachtet bitte, du hast einen schönen Tipp,
1: ja,
0: von, ne?
1: Ja, und zwar Tierdokus. Freunde, guckt euch Tierdokus an, aber nicht die regulären aus dem Free-TV so, wo hier Leipziger Zoo begleitet wird, sondern so Planet der Wunder oder irgendwelche von der BBC, die sind nämlich so geil.
0: Warum?
1: Da geht es oft um Paradiesvögel, aha, die Weibchen beeindrucken wollen. Und es gibt so Vögel, die räumen vor ihrem Nest auf und dann tanzen die. Und wenn das Weibchen sagt, ja, ist mir sauber genug, tanzt, sieht gut aus, ich komme rum.
0: Ja.
1: Oder dann gibt es zum Beispiel auch einen Fisch, der so aus Sand Mandala-Muster macht.
0: Ja, und im Sand, unter Wasser, ne?
1: Ja.
0: Das habe ich auch schon mal
1: und
0: gesehen.
1: Und
0: so kleine Steine.
1: Es ist so toll. Und das Weibchen, wenn das das auch schön findet, dann geht die in die Mitte vom Mandala. Das ist so ein kleiner Sandberg schon für sie. Und da legt sie dann ihre Eier und der kümmert sich dann auch darum.
0: Männer,
1: das ist ganz toll.
0: Liebe Männer im Freistaat, ich glaube, das, was wir daraus lernen können, ist, dass, was die Frauen wollen, ist einfach, dass wir mal aufräumen und ein bisschen tanzen.
1: Ja, und ein bisschen dekorieren.

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0: Also da musste doch mit Schurke in der Birne werden. Was ist denn das für komisches Wetter? Heute Morgen warm und heute Nachmittag kühler?
1: Das ist soweit korrekt, ja. Wie es heute und den Rest der Woche weitergeht, das hört er gleich hier beim Wetter im Freistaat. Kurz nach 7 machen wir das bei RSA.
0: Außerdem für eure Lausche, die Kulthornbrille. Hatte in den 80ern nochmal einen großen Hit, Roy Orbison. Doch Fio redet gleich wieder zusammen mit Freddie Mercury. Und die Emotion, die kommt gleich von Christopher.
1: Emotion ist.
0: Nach um 7 hier bei euren Ersam Wunderbarer. Gut, dass die Spaß machen. Mehr 80er Sound. Schönen Mittwoch. Hallo.
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1: Um 7 Uhr, ich bin Philipp Rösler. Deutschlands Schüler haben in der Bildungsstudie PISA so schlecht abgeschnitten wie noch nie. Die Gewerkschaft GEW in Sachsen fordert deshalb erneut mehr Lehrer und eine Neuausrichtung im Bildungssystem. Die aktuellen Lehrerabordnungen an fremde Schulen hält sie für den falschen Weg. Der Mann, der hinter den Angriffen aufs Stromnetz auch in Sachsen stecken soll, ist gefasst. Während die Ermittlungen weitergehen, plant der Freistaat neue Schutzmaßnahmen. Kraftwerks- und Netzbetreiber sollen zum Beispiel die Möglichkeit bekommen, das Umfeld ihrer Anlagen per Video zu überwachen. Geprüft wird auch, ob sie selber in der Drohnenabwehr aktiv werden dürfen. Energieminister Dirk Panther.
2: In der Vergangenheit war unser Energienetz auf Havarien ausgerichtet, also sprich die Verhinderung von Havarien oder die schnelle Behebung von Havarien. Wenn man jetzt aber mal schaut, ist die Lage eine andere. Wir haben Angriffe von inländischen Terroristen und ich denke, so muss man das auch benennen, oder auch von feindlichen staatlichen Einrichtungen. Das ist ein völlig neuer Blickwinkel auf die Dinge.
1: Norwegen nimmt heute Abschied von König Harald. Zu seiner Beisetzung in Oslo kommen neben der Königsfamilie auch Staats- und Regierungschefs aus aller Welt. Auch Bundespräsident Steinmeier ist dabei. König Harald war Ende August mit 89 Jahren gestorben. Die deutschen Basketballfrauen können einen Riesenerfolg feiern. Sie haben es erstmals ins Viertelfinale bei einer WM geschafft. In der Quali-Runde setzte sich das DBB-Team mit 94-56 gegen Südkorea durch. Im Viertelfinale beim Heimturnier in Berlin wartet nun Europameister Belgien. 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
3: Eine Minute nach um 7, der RSA Verkehrsreport. Es gibt einen Blitzer in Adorf, Freiberger Straße Richtung Freiberg. Und in Chemnitzer Oberfrohnaer Straße stadtauswärts wird geblitzt. Ihr habt jetzt was auf dem Weg zur Arbeit? Dann gibt's gern weiter an die anderen über uns kostenfrei 0800 0815 200. Dankeschön.
4: Das Wetter im Freistaat. Heute sind Temperaturen zwischen 20 und 23 Grad drin. Dazu ist es auch ordentlich zugig heute. Also wir haben entspannt jetzt nicht mehr so wirklich einen tollen Wind. Dazu gibt es in der ersten Tageshälfte viele Wolken, stellenweise auch noch ein paar kleine Schauer. Es kann auch so in der Oberlausitz noch ein bisschen gewittern. Erst gegen Abend lockert es dann überall auf und dann sagt sogar die Sonne noch mal kurz Hallo.
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4: Warum hat Hörer Olaf eine 40 Jahre alte Lederjacke? Warum hat Noemi sein T-Shirt noch aus Schulzeiten?
3: Was geil ist.
4: Warum klammern wir uns so an alte Klamotten? Das machen wir gleich hier bei RSA, 7.10 Uhr.
3: Bevor ihr auf dem Arbeitsparkplatz landet, düsen wir jetzt erstmal gemeinsam hier in den Mittwochmorgen rein. Roy Orbison, Maywood, Freddie Mercury und vorher rockt euch Chris de Burgh wach hier mit mehr 80er-Sound bei RSA.

0: Über 25 Jahre ist es alt und ich muss ehrlich sagen, ich liebe es immer noch, und zwar mein T-Shirt aus Schulzeiten. Ist 10 Minuten stark. Nach um 7. Hier sind eure RSA Muntermacher. Ihr habt doch bestimmt auch so ein Ding, oder?
1: Wir suchen heute nämlich das älteste Kleidungsstück, das hier in Sachsens Kleiderschränken hängt. Und warum wir den Spaß so lange aufheben, das liegt vor allem an der Geschichte, die wir damit verbinden. Das ist wie so eine Zeitkapsel, und Erinnerungen wollen wir ja auch nicht weghauen.
0: Ja.
1: Manche Klamotten, die stehen auch für ein Bild von uns selber, zum Beispiel der rebellische Jugendliche.
0: Das stimmt.
1: Die abenteuerlustige junge Maus, was auch immer. Und das möchten wir halt auch gerne für uns behalten, dass wir mal diese Person waren, oder wünschen uns gerne diese Person zurück. Und dann gibt es noch den Endowment-Effekt.
0: Gesundheit, was ist das?
1: Das sind Dinge, die uns gehören, die nehmen wir automatisch als wertvoller wahr, als Dinge, die uns nicht gehören.
0: Wirklich?
1: Ja, völlig unabhängig davon, ob wir sie jetzt brauchen oder nicht.
0: Also, wer kann meinen alten T-Shirt-Lappen mit 25 Jahre ist er mindestens alt toppen? Ich trage sie übrigens immer noch gerne, also so zu Hause, so als...
1: Aber als T-Shirt oder als Putzlappen?
0: Hallo, 0341 39 37 4 mal die 8, das älteste Teil bei euch im Schrank.
2: Ja.

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0: Guten Morgen, Freistaat. Hier ist RSA, es ist 7.17 Uhr. Wenn ihr eine Disponentin bei euch auf der Arbeit habt, die Jenny heißt, dann könnte sie vielleicht die nächste Sandra sein. Das klingt doch wie Sandra, oder? Liebe Jenny Franke aus Salzertal. Singende Disponentin. Dein Cover von der Sandra finden wir ganz, ganz stark und deshalb bist du natürlich mit dabei bei unserer Juryauswahl.
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0: Bis halb 8 der ganz handsame Fürst der Finsternis, Ozzy Osbourne und vorher der Multi-Instrumentalist der Multi-Instrumentalist der 80er, Mike Oldfield bei RSA.

0: Erst Archio, guten Morgen Sachsen. Ich drücke allen die Daumen, dass ihr den richtigen Moment abpasst, euer Heizöl wieder aufzufüllen. Also das ist ja aktuell, im Sommer hat gefühlt Kinder gekauft, Preise weiterhin hoch. Und demnächst muss man ja mal. Und dann gibt es wahrscheinlich auch längere Wartungszeiten. Ich habe versucht, eine Empfehlung rauszufinden, aber die Preise sind einfach exorbitant, die sind einfach Schrott.
1: Man hört ja deine Verzweiflung auch
0: an. Das ist doch scheiße.
1: Wir machen hier erstmal gute Laune im Mittwochmorgen mit Belinda Carlisle, mit der Nick Straker Band und mit meinen liebsten Skandinaviern. Aha, The Sun Always Shines on TV machen wir hier nach 7:30. Mehr Musik aus den 80ern. Kult, jetzt viel Spaß macht hier bei RSA.
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8: Um 7.30 Uhr, ich bin Philipp Rösler. Nach den Angriffen auf das sächsische Stromnetz plant der Freistaat neue Schutzmaßnahmen. Betreiber sollen das Umfeld ihrer Stromanlagen künftig per Video überwachen können. Außerdem geht es darum, ob sie in der Drohnenabwehr aktiv werden dürfen. Die Vorschläge werden jetzt erstmal geprüft. Die schwachen PISA-Ergebnisse machen auch der Bildungsgewerkschaft in Sachsen Sorgen. Sie sieht den Freistaat auf dem falschen Weg, um die Bildung im Land zu verbessern. Die GEW fordert mehr Lehrer, eine bessere Ausstattung der Kitas und eine Neuausrichtung im Bildungssystem. Experten und Kinderrechtsorganisationen sprechen sich gegen ein pauschales Social-Media-Verbot für Minderjährige in Europa aus. Stattdessen empfehlen sie der EU, klare Jugendschutzstandards für Online-Dienste festzulegen. Die EU-Kommission will nächste Woche ihre Pläne für Altersbeschränkungen vorstellen. In der Königsklasse rollt wieder der Ball. Borussia Dortmund hat zum Auftakt in der Fußball-Champions League einen knappen Heimsieg eingefahren. Endstand gegen den FC Villarreal aus Spanien 3:2. Heute und morgen sind auch noch Stuttgart, Leipzig und die Bayern im Einsatz. 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
0: 7.31 Uhr, der RSA-Verkehrsreport. Bitte Obacht, Plastikteile auf der Autobahn A4 Dresden-Görlitz. Zwischen Ohorn und Burkau hier Plastikteile, Reifenteile auf der A14 Leipzig-Nossen. Zwischen Döbeln-Nord und Döbeln-Ost. Auf der Straße zwischen dem Abzweig zur B174 und Lauterbach im Erzgebirgskreis. Hier Stau nach Unfall und Blitze haben wir momentan. Autobahn nach 38 stehen sie schon. Leipzig-Halle bei Leipzig-Südost direkt hier an der Baustelle. Chemnitz-Blitzer, Oberfrohnah stadtauswärts und in Adorf auf der Freiberger Straße in Richtung Freiberg.
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1: Das Wetter im Freistaat. Es ist windig und wolkig jetzt in der ersten Tageshälfte. Es gibt auch immer noch so ein bisschen kleine Regenschauer in der Oberlausitz. Es ist auch noch ein einzelnes Gewitter möglich. Dann Richtung Abend lockert es dann aber ein bisschen auf und die Sonne kommt sogar auch ein bisschen raus. Das Ganze heute bei Maximalwerten zwischen 13 und 23 Grad.
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1: Schönen Mittwoch und ganz liebe Grüße an alle, die hier schon fleißig wuseln wegen Tag des offenen Denkmals am Wochenende, wegen der Chemnitzer Wiesen oder auch das Santiano-Konzert in Dresden. Da ist ordentlich was los im Freistaat und wir wünschen euch fleißige und flinke Hände.
0: Das ist ein bisschen wie bei uns auf der Arbeit. Da wird auch immer so schnell rotiert, da kannst du eigentlich Strom mit erzeugen.
1: Ja, ist klar. Bei dir reicht's nicht mehr für eine Glühbirne am Fahrrad, ey.
0: Ja, das stimmt leider. Alana Miles und mehr 80er Mucke von AHA hier bei RSA.

0: bin froh, dass ich da nicht alleine bin. Hier ist RSA, es ist 7.42 Uhr. Also ich wollte zum ersten Geburtstag meines Kindes ein Fotoalbum machen. Das Kind wird dieses Jahr 7 und das Fotoalbum ist noch nicht entstanden. Wie hast du das? Wie ist das
1: Prokrastination.
0: Also auf die lange Bank schieben.
1: Aufschieberitis.
0: Genau. Ja. Freistaat. Wie tickt ihr da, Claudi? Geht's ähnlich?
2: Neumi, das ging mir genauso. Also bei meinem Sohn habe ich das gemacht. Vielleicht 3 Jahre oder sowas.
3: Ja.
2: Und bei meiner Tochter wollte ich es auch machen. Das Album gibt es auch schon, bloß ohne Inhalt.
3: Ja.
2: Da sind noch Sachen reingelegt. Ja, sie ist inzwischen 16.
1: Oh.
2: Willkommen im Club.
0: Ich glaube, das wird bei mir leider auch so enden.
1: Ich finde es aber sehr sympathisch.
0: Ich habe dir da ein paar Bilder in die Cloud reinge... Also
1: klick dich durch.
0: Ja, komm, wenn du mal gucken willst. Freunde, was habt ihr schon auf die lange Bank geschoben und was liegt leider immer noch seit sehr vielen Zeiten dort? Gebt's gern durch. Beichtstuhl ist eröffnet. 0341 39 374 mal dir. Wir haben ja gestern auch schon gelernt, ne? Das ist ja, weil die Sachen uns wichtig sind.
1: Ja,
0: ne?
1: Nur weil wir emotionale Verbundenheit damit haben.
0: Na dann.

0: Erstmal Käffchen trinken hier bei RSA, oder? Das brauchen wir heute.
1: Ja, heute ist so ein Murmeltag.
0: Wir sind auch im Muntermacher. Es ist 7.50 Uhr. Es gibt schöne Nachrichten aus Moritzburg. Da haben sie die doppelten Straßennamen jetzt abgeschafft. Durch die Eingemeindung gab es da oft Probleme mit den Straßendopplungen. Also wirklich vom Paketdienst bis zu sehr ernsten Gründen. Und zwar, dass der Krankenwagen nicht die richtige Adresse gefunden hat. Gibt es jetzt neue Adressen zum Beispiel?

0: Guten Morgen, Freistaat. Es ist 7.58 Uhr. Hallo.
1: Schönen guten Morgen. Gestern haben wir noch in Sandalen geschwitzt und heute braucht er eine Übergangsjacke. Meine Güte.
0: Ich habe das schon gemerkt, auch so in der Wetteraussicht. Man muss langsam mal die wegsortierten langen Socken und die Pullis wieder in den Schrank bringen, oder?
1: Hast du eine Sommeredition bei den Klamotten?
0: Ja, da herrscht saisonale Ordnung im Kleiderschrank.
1: Oh, wow.
0: Ja, will heißen, ich gehe immer vollkommen unvorbereitet in den nächsten Tag rein.
1: Sagen, das hätte ich dir gar nicht zugetraut.
0: Line Dance, Juicy Newton, Pet Shop Boys. Und damit ihr von der Motivation her gut vorbereitet seid auf diesen Mittwochmorgen, der Rocker, Billy Idol, der tut gut. Nach um 8 hier bei RSA, das ist mehr 80er Mucke, hallo.
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1: Um 8 Uhr, ich bin Philipp Rösler. Die schwachen PISA-Ergebnisse machen auch der Bildungsgewerkschaft GEW in Sachsen zu schaffen. Sie sieht den Freistaat auf dem falschen Weg beim Thema Bildung. GEW-Chef Naumann fordert etwa mehr Lehrkräfte und eine bessere Ausstattung der Kitas. Zum aktuellen Bildungskurs in Sachsen sagt Naumann:
2: Wir ziehen gerade Lehrkräfte von Schulen ab, damit sie woanders, wo natürlich der Bedarf größer ist, unterrichten. Aber sie unterrichten dort eben in Fächern, für die sie gar nicht ausgebildet sind, wo sie sich selbst erstmal das Wissen aneignen müssen, sich mit dem Lehrplan auseinandersetzen müssen, statt eben auf Lehrkräfte zurückzugreifen, die da schon lange Erfahrung drin haben.
1: Nach den Angriffen auf das sächsische Stromnetz plant der Freistaat neue Schutzmaßnahmen. Betreiber sollen das Umfeld ihrer Stromanlagen künftig per Video überwachen können. Außerdem geht es darum, ob sie in der Drohnenabwehr aktiv werden dürfen. Die Vorschläge werden jetzt erstmal geprüft. Wie geht's in Europa mit einem möglichen Social-Media-Verbot für Kinder und Jugendliche weiter? Kurz bevor die EU-Kommission ihre Pläne vorstellen will, melden sich nun Experten und Kinderrechtsorganisationen zu Wort. Sie sind gegen ein pauschales Verbot bei Insta, TikTok und Co. und empfehlen der EU, beim Jugendschutz Standards für Online-Dienste festzulegen. Die EU-Kommission will nächste Woche ihre Pläne für Altersbeschränkungen vorstellen. In der Königsklasse rollt wieder der Ball. Borussia Dortmund hat zum Auftakt in der Fußball-Champions League einen knappen Heimsieg eingefahren. Endstand gegen den FC Villarreal aus Spanien 3:2. Heute und morgen sind auch noch Stuttgart, Leipzig und die Bayern im Einsatz. 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
3: 2 Minuten nach um 8 der RSA-Verkehrsreport. Damit ihr gut unterwegs seid, hat Hörerin Janine eine wichtige Meldung für euch.
4: Hallo ihr Lieben, ich möchte euch einen Unfall in Chemnitz melden. Auf der Nevestraße statt einwärts bei der Abfahrt und Einfädelungsspur Richtung Nevepark hat es einen PKW und einen LKW getroffen. Dort ist die rechte Fahrbahn und die Ein- bzw. Ausfädelungsspur blockiert.
3: Janine, vielen Dank fürs Durchgeben. Ich finde es schön, dass man auch im Hintergrund immer so die Schlaglöcher hört, durch die man fährt zum Freistaat. Habt ihr auch was? Dann gebt's gern weiter. Macht's wie die Janine über unsere kostenfreie Hotline 0800 0815 200.
5: Das Wetter im Freistaat. Heute sind Maximalwerte von bis zu 21 Grad drin. Dazu gibt es jetzt vor allem im Start des Tages viele Wolken. Ein paar Schauer gibt es auch noch vom Erzgebirge. Vom Erzgebirge bis zur Oberlausitz her. Auch noch ein paar einzelne Gewitterchen, die sich jetzt aber auch so langsam verziehen. Gegen Abend lockert es dann mal ein bisschen auf, dann kommt die Sonne auch raus. Morgen ist es dann ähnlich, aber deutlich sonniger. Das Ganze dann auch bei maximal 20 Grad.
3: Melanie Mertens ist heute schon mehr eine menschenleere Hülle als eine Radiomoderatorin.
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5: Das liegt an diesem Tag heute. Ich weiß auch nicht. So weder Fisch noch Fleisch, dieser seltsame Wochentag namens Mittwoch. Das ist so komisch. Ich bin auch ganz, ganz groggy irgendwie.
3: Ja.
5: Ich hoffe, aber vielleicht geht es euch ja auch so, dass ein bisschen Verständnis hier mal herrscht.
3: Ist doch rum wie nun egal. Wenn du müde bist, findest du Billy Idol geil. Wenn du wach bist, findest du es auch geil. Geil finden. Rebel Yell, 1983, bester Rock. Jetzt hier bei euren RSA Muntermacher und dann auch gleich OMD.

0: Hörer Olaf hat eine 40 Jahre alte Lederjacke, die immer noch wie angegossen passt. Saskia aus Oschatz trägt wöchentlich noch ihr Bandshirt als Erinnerung an das Stones-Konzert in den 90ern. Und ich habe auch noch ein zerrupptes T-Shirt aus den Schulzeiten. Was ist denn euer ältestes Kleidungsstück im Schrank, fragt heute RSA.
1: Bei mir ist es 11 Jahre alt. Ist jetzt nicht so alt, aber es ist auch was, was man nicht im Alltag trägt.
0: Ja, du bist ja auch noch ein junges Küken.
1: Ein Schützenfestkleid. Bei uns im Dorf, in der Heimat, da wird jedes Jahr Schützenfest gefeiert. Und wenn man da Teil dieses Hofstaates ist, dann läufst du als Frau in viel zu pompösen Kleidern rum. Und dieses Kleid, das habe ich noch und das habe ich das allererste Mal.
0: Du bist Teil eines Hofstaates
1: gewesen, ja.
0: Lass mich raten, du warst die Prinzessin, oder?
1: Königin heißt das auch. Königin.
0: Ich würde mich als nah anbieten. Freunde, das älteste Kleidungsstück bei euch im Schrank, was vor allem auch einen emotionalen Wert hat, was niemals in der Tonne landen würde. Was ist es denn bei euch? 0341 39 37 4 mal die 8. Erst am Wundermacher. Freunde, es ist 13 Minuten. Ja, wir haben es einfach bei 8:45 und jetzt machen wir Juicy Noten und die Pet Shop Boys, das ist mehr 80er Sound. 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

0: Warum lieben wir eigentlich Kohlensäure?
1: Das ist geiles.
0: Dieses prickelnde Mund brennen
1: Dieses
0: wir wirklich.
1: Dieses prickelnde Mund, das man nie mehr vergisst.
0: Ich bin eher so Typ, brenn mir die komplette Speiseröhre raus, ja. Aber okay.
1: Guten Morgen, hier ist RSA, es ist 8:20 Uhr. Der erste Schluck aus einer Kohlensäure-Wasserflasche. Warum ist denn der irgendwie so seltsam geil?
0: Ich habe es nachgelesen. Also es ist ein kurioses Phänomen, weil Die Kohlensäure, die reizt unsere Nervenenden im Mund, ähnlich wie Chilischärfe, und unser Gehirn findet diesen kurzen, doch sehr harmlosen Schmerz ziemlich gut, weil das in Kombination mit eiskaltem Wasser dann natürlich das komplette Gegenteil ist. Es ist kalt, es ist prickelnd, es ist erfrischend. Aha. So ein kleiner Kick für die Sinne. Und genau deswegen schmeckt so stark sprudelndes Wasser so viel besser, weil das für manche wie so ein kleiner Reiz ist, der dann aber wieder erlischt. Und diese Erholung danach... Ja. Die zieht richtig.
1: Und jetzt wisst ihr, warum Melanie Mertens sich im Radio um so viel aufstößt. Damit guten Morgen, RSA. Wir sind eure Muntermacher. Habt einen guten Mittwoch mit Blondie und mit Silent Circle aus den 80ern. Hier bei RSA. 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

0: So, Uhrenvergleich, 8:28 Uhr, RSA, guten Morgen.
1: Schönen guten Morgen. Der Frühherbst kommt. Das Kürbis-Lebkuchengewürz, das scharrt hier schon mit den Hufen, endlich benutzt zu werden.
0: Ja, und bereit. Es niest doch schon überall und huspelt und räuspert. Ja. Ne? Freunde, schieben wir euch mal ein bisschen gutes Radiovitamin hier durch. Mit der Kylie Minogue. Mit der Kim Wild. Und mit der Maria. Mir fällt der Kerni ein.
1: Oh, ich vergesse deinen Namen auch immer.
0: Roxette. Das war doch hier der Herr Roxette. Gleich bis um 9
1: Uhr. Das reiche ich nach.
0: Bei euren ersten wunderbaren Kulthits, die Spaß machen. Hallo.
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3: Um 8.30 Uhr, ich bin Philipp Rösler. Deutschlands Schüler haben in der Bildungsstudie PISA so schlecht abgeschnitten wie noch nie. Die Gewerkschaft GEW in Sachsen fordert deshalb erneut mehr Lehrer und eine Neuausrichtung im Bildungssystem. Die aktuellen Lehrerabordnungen an fremde Schulen hält sie für den falschen Weg. An der A13 bei Thiendorf geht heute Sachsens erster Schnellladepark für Elektrofahrzeuge in Betrieb. Auf den Parkplätzen Wiesenholz Ost und Wiesenholz West gibt es insgesamt 12 überdachte Ladeplätze. Die Autobahn GmbH will in ganz Deutschland mehr Schnellladepunkte bauen. Für die einen kann es günstiger werden, für die anderen teurer. Für fast 10 Millionen Autofahrer in Deutschland ändern sich im kommenden Jahr die Regionalklassen für die Kfz-Haftpflichtversicherung. In Regionen mit besonders vielen oder teuren Schäden fällt die Einstufung höher aus. Die deutschen Basketballfrauen können einen Riesenerfolg feiern. Sie haben es erstmals ins Viertelfinale bei einer WM geschafft. In der Quali-Runde setzte sich das DBB-Team mit 94-56 gegen Südkorea durch. Im Viertelfinale beim Heimturnier in Berlin wartet nun Europameister Belgien. 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
4: Es ist 8.34 Uhr, der RSA-Verkehrsreport, damit ihr gut durch den Freistaat kommt. Bitte Obacht, Reifenteile auf der Autobahn 72 Leipzig-Chemnitz. Bei Rochlitz hier Reifenteile auf der Autobahn. In Chemnitz gibt es Behinderungen nach Unfall, und zwar B169, Nefestraße in der Überleitung zum Nefepark. Stau nach Unfall und Blitzer haben wir. Autobahn 38 Richtung Halle rüber, bei Leipzig-Südost, da stehen sie in der Baustelle. Außerdem Limbach-Oberfrohna-Ostring hier beidseitig.
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4: So, wie heißt der Typ von Roxette?
6: Per Gessle.
4: Der mit der Eistonne, ne?
6: Exakt, der. Das Wetter im Freistaat hat heute Temperaturen zwischen 13 und 21 Grad für uns. Dazu gibt es einen ordentlichen Wind, wenn ihr es genau wissen wollt, der Westwind. Ja. Viele Wolken sind am Anfang des Tages noch dabei, ein paar einzelne Schauer. Die lassen aber so nach und nach ab. Vom Erzgebirge bis zur Oberlausitz hin verziehen die sich. Und später dann gibt es auch noch ein paar Auflockerungen mit Sonne. Morgen ist es dann ähnlich, aber mit deutlich mehr Sonne. Und da bleibt es dann auch meistens trocken mit Temperaturen von bis zu 20 Grad.
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6: Schönen guten Morgen. Hallo. Im Supermarkt, da liegen sie schon seit Mitte August, die Pfefferkuchen. Ja. Warum die Dinger so heißen und welche überragende Eigenschaft die im Vergleich zu modernen Lebensmitteln haben, das hört ihr gleich hier. 8.40 Uhr in Noemis Klugschiss, euer schnelles Wissen für unterwegs.
4: So, es ist jetzt 8.35 Uhr und ich habe den Eindruck, dass der Freistaat jetzt so langsam mal wach wird.
6: Jetzt,
4: also
6: ja.
4: Wir waren schon alle irgendwie da, aber wach sind wir erst jetzt.
6: Jetzt sind wir auch körperlich, ach nee, physisch, nein, psychisch anwesend.
4: Geistig. Na du nicht. Damit das auch so bleibt, Elo, Kim Wilde, Roxette.
6: Ich glaube, ich habe jetzt auch einmal das Wörterbuch
4: komplett durch.
6: Durch.
4: Fancy, Chinese Eyes, mehr 80er-Mucke hier bei RSA, hallo.

0: Na, Handmeldung, wer musste das schon kaufen? Gibt's ja schon seit August. Die Pfefferkuchen?
1: Was heißt müssen? Wollen?
0: Hier
1: dürfen.
0: Ist RSA. Wieso heißen Pfefferkuchen eigentlich Pfefferkuchen? Da ist doch eigentlich gar kein Pfeffer drin, oder?
1: Und damit herzlich willkommen in Neumis Klugschiss. Der macht heute einen Ausflug in den Supermarkt. Ja. Euer schnelles Wissen für unterwegs zum Pfefferkuchen.
0: Das ist ganz einfach. Im Mittelalter hieß jedes exotische Gewürz allgemein gesagt Pfeffer.
1: Okay, stark.
0: Und exotische Gewürze sind da halt eine Menge drin. Im Originalrezept Zimt, Kardamom, Anis, Gewürznelken und tatsächlich auch eine kleine Prise originaler Pfeffer.
1: Ah, na guck mal.
0: Das Geiste am Pfefferkuchen ist, eigentlich sind die unendlich haltbar. Also durch diesen extrem hohen Zucker- und Honiggehalt binden die freies Wasser im Teig so dermaßen stark, dass Bakterien und Schimmelpilze, also die dehydrieren da einfach drauf, die sterben da ab, bevor sie das Gebäck ruinieren können, sind im Prinzip so lange haltbar wie Salz.
1: Das ist krass. Macht aber gar keinen Sinn, weil die sind ja innerhalb eines Tages weg.
0: Jeder kennt deinen Heißhunger, ich weiß.
1: Absolut. Neumis Klugschiss gibt's hier täglich bei RSA 46 und 8.

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0: Melanie, und ja, langsam kommen die Temperaturen, da werdet ihr in die Couch rein verschwinden, und Melanie hat einen guten Tipp dazu.
1: Und zwar Tierdokus. Freunde, guckt euch Tierdokus an, aber nicht die regulären aus dem Free-TV, so, wo hier Leipziger Zoo begleitet wird, sondern so Planet der Wunder oder irgendwelche von der BBC. Die sind nämlich so geil.
0: Warum?
1: Da geht es oft um Paradiesvögel, die Weibchen beeindrucken wollen. Und es gibt so Vögel, die räumen vor ihrem Nest auf und dann tanzen die, und wenn das Weibchen sagt, ja, ist mir sauber genug, tanzt sieht gut aus, ich komme rum.
0: Ja.
1: Oder dann gibt es zum Beispiel auch einen Fisch, der so aus Sand Mandala-Muster macht.
0: Ja, und im Sand, unter Wasser, ne?
1: Ja.
0: Das habe ich auch schon mal gesehen.
1: Und
0: so kleine Steine.
1: Muscheln. Es ist so toll. Und das Weibchen, wenn das auch schön findet, dann geht die in die Mitte vom Mandala. Das ist so ein kleiner Sandberg schon für sie. Und da legt sie dann ihre Eier, und der kümmert sich dann auch darum.
0: Männer,
1: das ist ganz toll.
0: Liebe Männer im Freistaat, ich glaube, das, was wir daraus lernen können, ist, dass, was die Frauen wollen, ist einfach, dass wir mal aufräumen und ein bisschen tanzen.
1: Ja, ja. Und ein bisschen dekorieren.

0: Guten Mittwochmorgen, 4 Minuten vor 9 RSA.
1: Schönen guten Morgen. Der schnelle Wetterwechsel hier, der macht manchmal einen schweren Kopf. Bei RSA gibt's aber gute Radiomedizin.
0: Tina Turner, We Don't Need Another Hero, Thunderdome, machen wir gleich. Guter Rock aus der Region von Belburg in Kerber. Das Schweizer Taschenmesser der 80er.
1: Der Alleskönner.
0: Phil Collins, nach um 9. Kurz ist die Spaß mal. Mehr 80er Sound bei euren Ersten Muntermachern.
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1: Um 9 Uhr, ich bin Philipp Rösler. Die schwachen PISA-Ergebnisse machen auch der Bildungsgewerkschaft GEW in Sachsen zu schaffen. Sie sieht den Freistaat auf dem falschen Weg beim Thema Bildung. GEW-Chef Naumann fordert etwa mehr Lehrkräfte und eine bessere Ausstattung der Kitas. Zum aktuellen Bildungskurs in Sachsen sagt Naumann:
2: Wir ziehen gerade Lehrkräfte von Schulen ab, damit sie woanders, wo natürlich der Bedarf größer ist, unterrichten. Aber sie unterrichten dort eben in Fächern, für die sie gar nicht ausgebildet sind, wo sie sich selbst erstmal das Wissen aneignen müssen, sich mit dem Lehrplan auseinandersetzen müssen, statt eben auf Lehrkräfte zurückzugreifen, die da schon lange Erfahrung drin haben.
1: Wie geht es mit dem VW-Werk in Zwickau weiter? Darüber spricht Sachsens Wirtschaftsminister Dirk Panther heute mit Geschäftsführung und Betriebsrat. Im Mittelpunkt stehen die Sparpläne des Konzerns und die Zukunft des Standorts nach 2030. Panther will Arbeitsplätze und Produktion langfristig sichern. Nach der Anschlagsserie auf das deutsche Stromnetz gehen die Ermittler davon aus, dass der gefasste Tatverdächtige weitere Sabotageakte geplant hatte. Der 48-Jährige wurde gestern in der Nähe von Aachen festgenommen. Christiane Hampel mit mehr.
3: Bei seiner Festnahme hatte Daniel V. Sprengstoff bei sich. Daher gehen die Ermittler davon aus, dass er weitermachen wollte. Sein Motiv? Offenbar der Kampf gegen klimaschädliche Energien wie Öl, Kohle und Gas. NRW-Innenminister Herbert Reul sagte zu der Festnahme gestern: Ich bin froh, dass wir diesen Typen jetzt haben. Anschläge auf Umspannwerke sind keine Meinungsäußerung, sondern Angriffe auf die Versorgungssicherheit von Millionen Menschen.
1: Der BVB ist mit einem knappen Sieg in die neue Champions-League-Saison gestartet. Zu Hause gab es gegen die Spanier vom FC Villarreal einen 3:2-Erfolg. Heute ist aus deutscher Sicht dann Stuttgart gegen Viking Stavanger aus Norwegen gefordert. Morgen sind die Bayern und Leipzig dran. 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
4: Eine Minute nach um 9, der RSA-Verkehrsreport. Es gibt Behinderungen wegen eines defekten Brummis auf der A4 Chemnitz-Dresden zwischen Siebenlehn und dem Dreieck Nossen. Hier ist die rechte Spur wegen des defekten LKW gesperrt. A14 Leipzig-Nossen zwischen Naunhof und Klinger. Stockender Verkehr aufgrund eines defekten Autos. Und in Chemnitz gibt es immer noch Behinderungen auf der B169 Nevestraße in der Überleitung in den Nevepark rein. Hier wegen eines Unfalls.
5: Das Wetter im Freistaat ist mild und windig heute. Wir kriegen Maximalwerte bis zu 31 Grad. Dazu gibt es ein paar vereinzelte Schauer. Das wird jetzt aber im Laufe des Tages immer weniger. Gegen Abend kann es auch noch mal ein bisschen auflockern und die Sonne kommt raus. Morgen ist es dann ähnlich, aber mit deutlich mehr Sonne. Da bleibt es dann auch meistens trocken. Dann auch wieder bei maximal 20 Grad.
4: Das Wetter klingt eher nach geistiger Umnachtung.
5: Das ist sowieso immer da.
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5: Schönen guten Morgen.
4: Hallo.
5: Was ist euer ältestes Kleidungsstück daheim? Ja. RSA fragt heute und Simi hat sich mit einem Zweiteiler reingemeldet. Und da bin ich ehrlich, das könntest du heute wieder 1:1 so tragen. Das ist die Moderückschau schlechthin. Gleich 9.10 Uhr hier bei RSA.
4: Also ganz ehrlich sagen, Ich weiß nicht, was ein Zweiteiler ist.
5: Hä?
4: Ich bin gespannt.
5: Naja, ein Unterteil und ein Oberteil. Ein Zweiteiler. Eins und zwei. Eins und eins.

0: Also das ist wie so ein Anzug, was zusammengehört.
1: Ja.
0: Das ist ein Zweiteiler. Ja. Jetzt habe ich es auch endlich gelernt. Hier sind eure Ersten, Muntermacher, Neumi und Melanie.
1: Guten Morgen.
0: 9:09 ist es. Wir reden heute über das älteste Kleidungsstück, was ihr im Schrank habt. Und da hat sich Simi reingemeldet mit dem bekannten Zweiteiler.
2: Guten Morgen, ihr Lieben. Bei mir liegen viele alte Kleidungsstücke im Schrank. Eins, das war ein Sommeroutfit, ein Hosenanzug mit Schlag. Mhm. Aus Frottee, ganz bunt bedruckt und wie ein Bikini-Oberteil dazu.
0: Ja.
2: War mega cool, da fand ich mich ganz toll mit 15 darin.
0: Ja,
2: jetzt passt mir aber natürlich nicht mehr. Na, so ist es, die Zeit vergeht, aber ich kann das nicht wegschmeißen.
1: Verstehe ich, Zeit vergeht, Erinnerung bleibt, finde ich toll. Und ich kann mir wortwörtlich dieses Zweiteiler-Ding sehr gut vorstellen.
0: So, das ist ja auch irgendwie wieder trendy, oder?
1: Ja, das ist wieder das Ding. Also Simi, du bist Trendsetterin damit.
0: Freunde, euer ältestes Teil im Kleidungsschrank. 0341 39 4 mal die 8 macht's der Simi gleich. Teilt es mit dem Freistaat hier bei Ersa. Und das so ist ein Kuss.

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0: der Freistaat. 9.24 Uhr RSA. Melanie, werden Sie uns mal bitte ganz kurz aufregen?
1: Ich habe gekleckert, das nervt mich. Und jetzt habe ich hier meine Hose, die frisch gewaschen ist. Jetzt habe ich die hier voll
0: Frankie Goes to Hollywood haben genau die richtige Message für alle im Freistaat, die heute morgen auch schon ein kleines Malheur hatten. Hier ist Relax.

0: Heute ist der Tag, da tauschen wir den Sommerblues gegen die Gemütlichkeitsvorfreude ein, ja, oder?
1: Da wird gemummelt.
0: Melanie Mertens-Kunz, kann man warten, die liebt den Herbst.
1: Salut.
0: Ist trauer, ich sehe es ein bisschen im Sommer hinterher, aber die nächsten Tage sehen ja auch gut aus. Freunde, checken wir gleich ausführlich beim Wetter im Freistaat. Musikalisch heißt es: Atlantis is calling, SOS for love. Oh.
1: Ja. Ich wollte sagen, lass das Ding bitte Modern Talking übrig, aber mein Gott, ne?
0: Gerne. Gut, es viel Spaß machen. Bis um 10 bei Asa.
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1: Hallo, ich bin Daniel Heinzer. Was bedeutet es, ein guter Christ zu sein? Naja, da gibt's wohl viele verschiedene Antworten. Ich habe mal eine Antwort gehört, die mir richtig gut gefällt. Achtung, ein guter Christ folgt Jesus nach und streicht die Aber aus seinen Sätzen. Die Aber aus seinen Sätzen? Das ist so gemeint. Ja, ich glaube schon an Jesus, aber das mit der Nächstenliebe, das ist echt ganz schön viel verlangt. Oder ja, mein Glaube ist mir wichtig, aber das muss man ja nicht gleich an die große Glocke hängen. Oder noch ein Beispiel, ja, ich bin Christ, aber deswegen muss ich doch nicht jeden Tag beten. Solche Abers in meinen Sätzen und in meinem Kopf relativieren und verwaschen oft mein Christsein. Wenn das, was ich glaube, sage und tue, zusammenpasst, dann bin ich wohl auf der richtigen Spur. Naja, und Gott sagt ja schließlich auch Ja zu mir und nicht Ja, aber.
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2: 9.32 Uhr, der RSA Verkehrsreport. Bitte Obacht, Personen auf der A14 Leipzig-Nossen. Und zwar am Dreiecknossen in der Überfahrt auf die A4 Richtung Chemnitz. Hier defekter Brummie und Personen am Fahrbahnrand. Außerdem A4 Chemnitz-Dresden zwischen Siebenlinn und dem Dreiecknossen. Rechte Spur wegen defekten Brummie gesperrt. Und in Chemnitz gibt es Behinderung B169. Das ist die Nefestraße in der Überleitung zum Nefepark. Stau nach Unfall.
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3: Das Wetter im Freistaat hat heute dichte Wolken für uns, hier und da noch so ein paar einzelne Schauer. Die verziehen sich jetzt aber im Laufe des Tages. Die Sonne kommt später gegen Abend ein bisschen raus. Da wird alles generell freundlicher. Bei Maximalwerten heute zwischen 13 und 21 Grad. Ich weiß, es ist eine sehr große Temperaturspanne, aber das hat hier der Frühlingsanfang, also Frühlingsanfang sage ich schon, der Herbstanfang so an sich.
4: Was ist denn heute mit dir los?
3: Morgen ist es dann ähnlich.
4: So, da komplett mit Schucke.
3: Aber ein bisschen mehr Sonne. Dann auch bei Maximalwerten von bis zu 20 Grad. Ich weiß es doch auch nicht.
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2: Ich bin immer froh, dass wir für jede Lebenslage den passenden Song haben. Hier Modern Talking, die rufen jetzt nach dem SOS.
3: Ja, da rufe ich auch nach.
2: Atlantis Discording 1986 und bis um 10 Uhr auch noch Joshua Caddison, Effa David. Aber bei euren RSA Muntermachern, Noemi und Melanie.
3: Jetzt weiß ich, warum ich Frühling im Sommer gesagt habe, weil du mich gerade eben mit Frühlingsrollen abgelenkt hast. Jetzt habe ich nicht nur Hunger, sondern auch einen Versprecher gehabt. Vielen herzlichen Dank an der Stelle.
2: Ich bitte um Entschuldigung, wie bei allem im Leben.
3: Angenommen, mit einer Frühlingsrolle noch lieber.

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0: Erstmal ein Käffchen trinken hier bei RSA, oder? Das brauchen wir heute.
1: Ja, heute ist so ein Murmeltag.
0: Es geht in Richtung 9:45. Hier sind eure RSA-Muntermacher und es gibt gute Nachrichten aus Moritzburg. Da haben sie die doppelten Straßennamen jetzt abgeschafft. Durch die Eingemeindung gab es da oft Probleme mit den Straßendopplungen, also wirklich vom Paketdienst bis zu sehr ernsten Gründen, und zwar, dass der Krankenwagen nicht die richtige Adresse gefunden hat. Gibt es jetzt neue Adressen, zum Beispiel den Storchenweg, die Schulgasse oder am Weinberg? Und die Anwohner durften da mitbestimmen.
1: Oh, das finde ich gut. Ich würde auch gerne mal in meiner Lieblingsstraße wohnen. Ich finde nämlich die Glücksburgstraße. Das finde ich süß. Die gibt es in Köln.
0: Ja, ich habe auch schon darüber nachgedacht und ich liebe ja Rock. Also wenn ich mitbestimmen dürfte, die Straße bei uns vor der Arbeit, Highway to Hell, so, oder bei mir zu Hause, Verzerrer 666. Oder wenn du sagst einfach, ich wohne am Moschpitplatz oder in der Thunderstruck-Straße oder Allee.
1: Das finde ich gut,
0: Das ist doch geil.
1: Thunderstruck-Allee. Ja.
0: Wie würdet ihr gerne die Straße bei euch vor der Haustür benennen? Gibt's jetzt zu uns durch zur RSA 0341 39374 mal die 8. Wir können den Mittwochmorgen mal ein bisschen nutzen, um ein bisschen schön rumzuspinnen. Hä?

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0: Es ist der 9. September 2026. Hier ist RSA, eure Muttermacher.
1: Schönen Mittwoch.
0: Das meistgehörte Geräusch bisher. Und das tauschen wir jetzt bald ein gegen das hier.
1: Der Laubbläser.
0: Ja, aber es ist ein ganz schön schäbiger Laubbläser. Also mein Laubbläser, den hörst du drei Blocks weiter. Der hat gefühlte 5000 PS.
1: Ich glaube, der ist von drei Blocks weiter das, hier.
0: Wenn sich da die Kinder vorne mit reinstellen, dann werden die auch weggeweht. Freunde, der Herbst nähert sich mit großen Schritten und wir versorgen euch jetzt vorher schon mit ordentlich Radiovitamin. Und zwar aus der Darker-Ecke. Hier sind Depeche Mode mit It's Just a Question of Lust. Der kleine, schöne 80er-Moment bei René Asamunter.

0: Wir haben jetzt das offizielle Go für den Herbst erreicht.
1: Wieso?
0: Hier sind eure RSA-Muntermacher. Noemi hat heute schon ein langärmeliges Holzfällerhemd an.
1: Ja.
0: Hier in Flanell. Ich bin heute früh auch schon mit einem kleinen Tüchlein um den Hals gestartet. Jetzt ist Herbst, Freunde.
1: Ja, aber mein Langarm wird immer hochgekrempelt, genau wie bei dem Kerl hier.

0: Pack Mucke gleich vom Boss Bruce Springsteen. Für die Südtie-Fraktion Hammer Erasure. Und ich versuche mich bei der Kollegin Melanie Mertens auch immer musikalisch ein bisschen einzuschlagen.
1: Hat geklappt. Bei The Police bin ich doch absolut dabei.
0: Wie so viele. Bester Song, Every Breath You Take, das mögen wir. Das sind die Kultis, die Spaß machen. Und die spielt euch RSA rund um die Uhr, also macht's immer wieder laut, vor allem gleich nach um 10.
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1: Um 10 Uhr, ich bin Philipp Rösler. Alice Weidel hat im Bundestag zum Rundumschlag gegen die Bundesregierung ausgeholt. In der Generaldebatte des Bundestags zielte die AfD-Chefin vor allem auf Kanzler Friedrich Merz. Er sei für eine fortschreitende Deindustrialisierung in Deutschland verantwortlich. Die Energiewende führe in den Abgrund. Die Regierung sei auf energiepolitischer Geisterfahrt. Weidel ging den Kanzler immer wieder direkt an.
2: Sie haben die Botschaft nicht verstanden, die Ihnen die Wähler in Sachsen-Anhalt am vergangenen Sonntag geschickt haben. Das ist noch nicht weiter relevant, weil Ihre Zeit ist ohnehin abgelaufen. Die Bürger wollen den Politikwechsel und Sie werden ihn bekommen.
1: Die schwachen PISA-Ergebnisse machen auch der Bildungsgewerkschaft in Sachsen Sorgen. Sie sieht den Freistaat auf dem falschen Weg, um die Bildung im Land zu verbessern. Die GEW fordert mehr Lehrer, eine bessere Ausstattung der Kitas und eine Neuausrichtung im Bildungssystem. Das Görlitzer Klinikum baut seine Notaufnahme aus. Hintergrund ist die neue Zusammenarbeit mit dem Carolus Krankenhaus. Das schließt zum 1. Oktober seine Notaufnahme. Alle großen stationären Operationen werden künftig im städtischen Krankenhaus gemacht. Das Carolus baut ein ambulantes OP-Zentrum auf. Norwegen nimmt heute Abschied von König Harald. Zu seiner Beisetzung in Oslo kommen neben der Königsfamilie auch Staats- und Regierungschefs aus aller Welt. Auch Bundespräsident Steinmeier ist dabei. König Harald war Ende August mit 89 Jahren gestorben. 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
3: Der RSA-Verkehrsreport im Kreis Mittelsachsen ist die Straße zwischen Hainichen und Kaltofen wegen eines Unfalls weiterhin beidseitig gesperrt und Blitzer Autobahn 38 Leipzig-Göttingen zwischen Leipzig-Süd und Neuer Hart, in Dresden Tschertnitzer Straße stadteinwärts und in Wermsdorf wird geblitzt Oschatzer Straße in beide Richtungen.
4: Das Wetter im Freistaat. Heute kriegen wir Höchstwerte zwischen 13 und 21 Grad. Ich weiß, das ist wirklich eine große Temperaturspanne, aber so ist es hier im kleinen Herbst. Dazu gibt es dichte Wolken, ein paar Auflockerungen gibt es dann Richtung Abend. Wir haben auch einen ordentlichen Wind. So ist es dann morgen auch, nur mit deutlich mehr Sonne und es bleibt meistens trocken. Das Ganze dann bei Temperaturen zwischen 17 und 20 Grad maximal.
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4: Schönen guten Morgen und ganz liebe Grüße an alle, die gerade auch während der Arbeitszeit den Einkaufszettel schreiben. Ich hoffe, der Chef hört jetzt nicht zu. Ich mache morgen September, große Einladung der Freunde zu mir nach Hause.
3: Gibt's Eintopf?
4: Ja, für den Suppen-September, da wird jetzt eingeläutet.
3: Das haben wir gestern schon bei 30 Grad gehabt, denn mein Kind hat sich Mürneintopf gewünscht.
4: Ach,
3: und ich
4: war
3: so, bitte?
4: Ja, ich mache französische Zwiebelsuppe. Muss ich noch einkaufen für. Oh,
3: Freunde. Und die Croutons immer schön in Butter und so groß wie ihr Baguette am besten. Schmeckt genauso gut wie Erasure, The Police und Bruce Springsteen hier bei RSA, damit wir vor der Mittagspause erstmal ranklotzen können. Maximaler Kult-Hit aus den 80ern bei RSA.

0: Wir sind doch erst am Muntermachen, Neumir und Melanie. Und wenn Melanie gerade einen Schluck von ihrem Tee nimmt, habe ich auch den Typen, der ist als T-Boy berühmt geworden. Der hat wirklich damals in den 70ern, in den 80ern gab es das noch in England, in den Tonstudios. Da gab es einen Teekellner, dessen Aufgabe war es hauptsächlich, sich um guten Tee zu kümmern.
1: Oh, stark.
0: Den ganzen Tag über. Und einer der Produzenten hat gesagt, also mal unseren neuen T-Boy gesehen, das ist aber ein Schnuckelchen. Kann der auch vielleicht singen? Tatsächlich konnte er es.
1: Stark.
0: Die haben den vors Mikrofon geholt und Rick Astley ist zum fetten 80er-Star geworden. Machen wir gleich bei Ersa. Genau wie unser kultiges Blumenkind Albert Hammond. Das gibt's bis um 11 und natürlich mehr bei euren Ersa Muntermachern.
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0: Der RSA-Verkehrsreport: Im Kreis Mittelsachsen ist die Straße zwischen Hainichen und Kaltofen wegen eines Unfalls weiterhin beidseitig gesperrt. Und Blitzer: Autobahn 38 Leipzig-Göttingen zwischen Leipzig-Süd und Neuerhardt. In Dresden: Schertnitzer Straße stadteinwärts. Und in Wermsdorf wird geblitzt: Oschatzer Straße in beide Richtungen.
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2: Das Wetter am Freistaat. Heute ist es windig und wolkig. Dazu gibt es Temperaturen zwischen 13 und 21 Grad. Einzelne Schauer sind noch dabei, wird aber gegen Abend weniger. Morgen ist es dann ähnlich. Da bleibt es dann aber trocken und wir haben deutlich mehr Sonne.
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0: Das sind die Ersatz Muntermacher, Naomi und Melanie. Hallo Freistadt, ich gebe mal kurz den Disput des Tages hinter Kulissen wieder. Melanie Mertens hat das Kreuzworträtsel gemacht. Da gab es schon Angst bei der Vormittagskollegin Turi, dass jemand das Sudoku ausgefüllt hätte. Ich sage mal ganz liebe Grüße an die Mopo. Es ist schön, dass sie ja dafür sorgt, dass unsere Kollegen hier wirklich was zu tun haben.
1: Ja, Turi, keine Sorge, an Zahlen wage ich mich nicht dran. Ich bleibe bei den Buchstaben.
2: Sehr gut. Ich ignoriere die Kreuzworträtsel üblicherweise und mache immer nur das Sudoku, aber nur das Leichte.
0: Siehst du, und ich fasse die Zeitung nicht an, weil ich auch kaum lesen kann.
1: Fantastisch.
0: So, ihrerseits. Viel Spaß mit Turi ab 11 hier bei RSA. Wie geht's bei dir weiter?
2: Wir sparen Geld.
0: Immer gut.
2: Bei der Kfz-Versicherung. Wie das genau geht, 10 nach 11.
0: Ja.
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1: Um 11 Uhr, ich bin Philipp Rösler. Wenige Tage nach dem Wahlerfolg der AfD in Sachsen-Anhalt hat Alice Weidel im Bundestag kräftig gegen den Kanzler und die schwarz-rote Regierung ausgeteilt. Die AfD-Chefin warf Merz Totalversagen vor und ging ihn auch immer wieder persönlich an. Der verteidigte sich und attackierte immer wieder die AfD. Mit Blick auf den anstehenden Reformkurs sagte er:
2: Reformen sind nicht Volkswirtschaftslehrbuch und sind auch nicht nur Mathematik. Reformen dienen dem Zusammenhalt, dem Fortschritt und der weiteren Entwicklung unseres Landes in Freiheit und in Frieden.
1: Gute Nachrichten für Autofahrer in Sachsen. Für einige wird die Kfz-Versicherung im kommenden Jahr günstiger. Bei der Haftpflicht profitieren über 250.000 Versicherte in Meißen und Leipzig, so der Versicherungsverband GDV. Bei der Vollkasko wird es auch in mehreren Regionen günstiger. Das Görlitzer Klinikum baut seine Notaufnahme aus. Hintergrund ist die neue Zusammenarbeit mit dem Carolus-Krankenhaus. Das schließt zum 1. Oktober seine Notaufnahme. Alle großen stationären Operationen werden künftig im städtischen Krankenhaus gemacht. Das Carolus baut ein ambulantes OP-Zentrum auf. Experten und Kinderrechtsorganisationen sprechen sich gegen ein pauschales Social-Media-Verbot für Minderjährige in Europa aus. Stattdessen empfehlen sie der EU, klare Jugendschutzstandards für Online-Dienste festzulegen. Die EU-Kommission will nächste Woche ihre Pläne für Altersbeschränkungen vorstellen. 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
3: Eine Minute nach um 11 ist es der RSA-Verkehrsreport. Vorsicht auf der A14 Leipzig Richtung Nossen. Am Dreieck Nossen in der Überleitung zur A4 Richtung Chemnitz. Da steht ein kaputter LKW und da laufen auch Leute auf der Straße rum. Blitze habt ihr gesehen. In Dresden, Tschertnitzer Straße, stadteinwärts. Dann noch einer in Dresden, Zellischer Weg Richtung B170. In Leipzig, Messeallee, stadteinwärts. Danke dir, Mike, fürs Bescheid sagen. Und in Wermsdorf, Oschatzer Straße, in beide Richtungen. Staus und Blitzer meldet ihr uns kostenlos unter 0800 0815 200. Gute Fahrt! Das Wetter im Freistaat. Viele Wolken, ab und zu ein bisschen Sonne und gebietsweise auch mal Regen möglich. Bis 21 Grad heute höchstens.
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3: Hallo zusammen. Ja, manche Klamotten fliegen weg, wenn sie ausgewaschen sind. Ja, oder vielleicht auch einfach nicht mehr modern. Und andere, die heben wir ewig auf. Warum das so ist? 10:50. Und jetzt reiten hier die Ritter von AHA bei euch in der Werkstatt ein. Sind sie nämlich, alle drei, Ritter. Und zwar Ritter erster Klasse vom St. Olaf-Orden. Für die Verdienste rund um die norwegische Musik wurde ihnen dieser Orden vom norwegischen König verliehen. Ich bin Turi, ich wünsche euch einen royalen Mittwochvormittag hier bei RSA.

Sommergefühle mit einem Kulthit von Mr. President hier bei RSA. Eure Autoversicherung könnte demnächst günstiger werden. Die Regionalklassen für die Kfz-Versicherung wurden neu eingestuft und da sind ein paar gesunken bei uns in Sachsen. Freuen können sich Haftpflichtversicherte in Meißen und dem Landkreis Leipzig und Vollkaskoversicherte in Chemnitz und in den Landkreisen Bautzen, Görlitz und Leipzig. Da wurden die Regionalklassen nämlich niedriger eingestuft, weil weniger Schäden gemeldet wurden. Gestiegen ist keiner, der Rest bleibt gleich. Was wir an Versicherung bezahlen müssen, das setzt sich ja aber aus noch mehr Faktoren zusammen. Also ne, Schadensfreiheitsklasse, dann was für ein Auto fahren wir und auch an der Selbstbeteiligung. Ihr holt hier gleich den Wodka und die Bärenfellmütze aus dem Rollcontainer neben dem Schreibtisch für Bonnie M. und Rasputin. Den hören wir nach den Rainbirds. Hier bei RSA, das ist mehr Musik aus den 80ern und Kulthits, die Spaß machen.

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1: Ja, heute habe ich es endlich mal geschafft, nicht über diesen Outro-Satz drüber zu labern. RSA begleitet euch durch den Bergfest-Mittwoch. Ja, warum heben wir eigentlich alte Klamotten auf? Ne? Der Kleiderschrank platzt aus allen Nähten. Das zeigt sich vor allem dann, wenn Wetterwechsel ist, so wie jetzt. Ne? Sommer geht, Herbst kommt und dann suchen wir ganz hinten im Schrank nach der Übergangsjacke. Und auf dem Weg dahin fallen uns irgendwie noch drei andere Jacken in die Hände, die wir schon seit Ewigkeiten nicht mehr anhatten, aber ja, wegwerfen wollen wir sie jetzt auch nicht unbedingt. Warum das so ist, das erklärt uns Melanie von den RSA Muntermachern.
2: Das liegt vor allem an der Geschichte, die wir damit verbinden. Das ist wie so eine Zeitkapsel und Erinnerungen wollen wir ja auch nicht weghauen. Manche Klamotten, die stehen auch für ein Bild von uns selber, zum Beispiel der rebellische Jugendliche, die abenteuerlustige junge Maus, was auch immer. Und das möchten wir halt auch gerne für uns behalten, dass wir mal diese Person waren oder wünschen uns gerne diese Person zurück. Und dann gibt es noch den Endowment-Effekt.
3: Gesundheit, was ist das?
2: Das sind Dinge, die uns gehören, die nehmen wir automatisch als wertvoller wahr, als Dinge, die uns nicht gehören. Völlig unabhängig davon, ob wir sie jetzt brauchen oder nicht.
1: Habt ihr auch so ein Liebhaberstück zu Hause im Schrank? Also eine Klamotte mit Geschichte? Dann erzählt mir doch die Geschichte dazu bei WhatsApp 0341 3937 und 4x8. Wie sich das für echte Rocker gehört, hatten Status Quo Jeans oder Lederjacken an. Und ja, die haben bestimmt auch einiges miterlebt. In the Army Now, jetzt hier bei RSA.

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0: RSA mit euch zusammen bei der Arbeit. Ölt die Stimmen, stimmt die Gitarren und los geht's. 2000 Euro warten auf euch. 10:50 hört ihr, wie ihr an die Kohle rankommt. Die Gitarren gestimmt haben auf jeden Fall Slade in der nächsten halben Stunde. Die Stimme geölt hat Fancy. Und Eric Carmen, der hat sogar die Tanzschuhe geputzt. Das ist mehr Musik aus den 80ern in der nächsten halben Stunde hier bei RSA.
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0: Es ist 11:30 Uhr, der RSA-Verkehrsreport. Vorsicht immer noch auf der A14 Leipzig Richtung Nossen, am Dreieck Nossen in der Überleitung zur A4 Richtung Chemnitz. Da steht ein kaputter LKW und da laufen Leute auf der Straße rum. Blitzer habt ihr gesehen in Dresden, Schertnitzer Straße statt einwärts und Zellischer Weg Richtung B170. In Leipzig Messeallee statt einwärts und in Wermsdorf Oschatzer Straße in beide Richtungen. Danke dir, Michelle, fürs Bescheid sagen. Staus und Blitzer meldet ihr uns kostenlos unter 0800 0815 und die 200. Gute Fahrt!
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0: Das Wetter im Freistaat. Ja, im Vergleich zu gestern ist es heute einfach mal 10 Grad kälter. Wir kriegen höchstens 21 Grad. Dazu Wolken, selten mal ein bisschen Sonne möglich. Vereinzelt kann es auch mal ein bisschen regnen. Und morgen dann ein bisschen mehr Sonne als heute. Es bleibt fast überall trocken. Morgen dann höchstens 20 Grad.
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0: Ein Gute-Laune-Song zum Mitklopfen auf der Werkbank oder auf dem Schreibtisch von Chris Rea. Ja, der Chris ist fertig mit Singen. Jetzt seid ihr dran.
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0: Egal, ob ihr in einer Band seid oder in einer Blaskapelle, ob ihr ein Musikinstrument spielen könnt oder einfach nur gern bei euren Lieblingssongs mitsingt, covert euren Lieblingshit aus den 80ern oder 90ern, nehmt das Ganze auf, auch ganz unspektakulär, ne? Einfach irgendwie ins Handy reinsingen und gewinnt mit ein bisschen Glück 2000 Euro. Meldet euch an auf rsasachsen.de und angemeldet hat sich auch das Urban Accordion Orchestra aus Leipzig. Ja, ihr habt richtig gehört, das ist ein Akkordeonorchester. Die haben I Will Follow Him aus dem Film Sister Act gecovert.

0: Richtig, richtig cool mit Schifferklavier. Ja, auch das Urban Accordion Orchestra ist bei unserer Juryauswahl mit dabei. Und jetzt seid ihr dran.
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So eine richtig schöne Rockhymne, die ganz entspannt anfängt und dann richtig abgeht. RSA ist hier für euch. Leipzig ist eine der smartesten Städte Deutschlands. Herzlichen Glückwunsch! In der Bewertung geht es darum, welche Städte bei der Digitalisierung Schritt halten. Und da fließen so Sachen mit rein, wie digital sind die Ämter oder wie ist der Digitalisierungsstand an Schulen. Das wird da jedes Jahr erhoben. Und Leipzig schafft es bei den deutschen Städten in die Top 10 auf Platz 9. Bewertet wurden außerdem bei uns Dresden Platz 30 und Chemnitz Platz 80 von 83. Mit Synthie-Pop von Ultravox hier bei RSA geht's jetzt in die Mittagspause. Heute ist Schnitzeltag in den meisten Kantinen bei uns im Freistaat, also lasst es euch schmecken.

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1: Um 12 Uhr. Ich bin Philipp Rösler. Der Unterrichtsausfall in Sachsen ist im vergangenen Schuljahr leicht zurückgegangen. Aufs Land gerechnet fielen 8,9% der Schulstunden aus. Im vorherigen Schuljahr waren es 9,2%. Eine deutliche Verbesserung gab es an den Oberschulen. An Grundschulen und Gymnasien stieg der Unterrichtsausfall dagegen leicht an. Ringfrei im Bundestag, Weidel gegen Merz. In der Generaldebatte haben sich Regierung und Opposition den üblichen Schlagabtausch geliefert. Dieses Mal unter dem Eindruck des AfD-Erfolgs in Sachsen-Anhalt. Anne Brauer.
2: AfD-Chefin Weidel eröffnet die Debatte mit dem erwarteten Rundumschlag gegen die Migrationspolitik, die Energiewende und allen voran gegen die Bundesregierung, gegen Friedrich Merz. Der Kanzler versucht zu kontern und bleibt im Wesentlichen genau da hängen. Verteidigt sich und seine Regierung, weist die Vorwürfe zurück, attackiert die AfD. Aber seine Vision, seine Antworten, seine Zukunftserzählung, was jetzt, wie weiter, da bleibt Merz ehrlicherweise ziemlich blass.
1: Leipzig bleibt die Pendlerhochburg in Sachsen. Mehr als 105.000 Beschäftigte kamen letztes Jahr aus anderen Orten zur Arbeit in die Stadt. Das ist gut jeder dritte Beschäftigte. Leipzig liegt damit vor Dresden mit rund 96.000 und Chemnitz mit rund 50.000 Einpendlern. Bei Döhlen im Landkreis Leipzig ist ein über 5000 Jahre altes Grab entdeckt worden, also aus der Jungsteinzeit. Darin wurden ein menschliches Skelett und Keramikscherben gefunden. Das Gelände zwischen Leuna und Kulkwitz wird aktuell von Archäologen untersucht, wegen des geplanten Baus einer Fernwärme- und Wasserstoffleitung. 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
3: Eine Minute nach um 12 ist es der RSA-Verkehrsreport. A14 Leipzig Richtung Nossen. Am Dreieck Nossen in der Überleitung zur A4 Richtung Chemnitz steht immer noch ein kaputter LKW und da laufen Leute auf der Straße rum. Blitze habt ihr gesehen. In Dresden, Tschertnitzer Straße stadteinwärts. Noch einer in Dresden, Zellischer Weg Richtung B170. Und in Leipzig stehen sie, Messeallee stadteinwärts. Staus und Blitzer meldet ihr uns kostenlos unter 0800 0815 200. Gute Fahrt. Das Wetter im Freistaat. Es ist bewölkt, vereinzelt kann sich mal die Sonne durchkämpfen. Gebietsweise auch ein bisschen Regen möglich heute bei bis zu 21 Grad.
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3: Hallo zusammen. Wir haben einen Pflanzennotfall bei uns im Büro. Ich hoffe, ihr könnt uns da helfen. Ich erzähle euch gleich, was passiert ist. Nach einem Kulthit von den Bee Gees und vorher hier die wilden 80er mit Kim. Kids in America jetzt bei RSA. Ich bin Turi. Ich wünsche euch einen schönen Mittwoch.

Ich hoffe, das hat unsere Büropflanze jetzt gehört, weil angeblich wachsen Pflanzen ja besser, wenn sie gute Musik hören. RSA ist hier für euch. Passt auf, wir haben einen kleinen Pflanzennotfall bei uns im Büro. Also ich meine, wir haben schon nur eine Pflanze und die sieht gerade richtig schlecht aus. Also erstmal, was ist es für eine Pflanze? Ich habe das nachgeguckt, das ist eine Korbmarante, also eine Calathea. Jetzt die Symptome, die Blätter sind vertrocknet, zumindest die meisten, aber die Erde ist feucht. Und beim Standort bin ich mir auch nicht so sicher, die stand jetzt irgendwie immer direkt am Fenster, aber auch mit Zugluft. Keine Ahnung. Vielleicht braucht die auch einfach irgendwie mal Dünger. Ihr seid doch die Pflanzenexperten. Habt ihr einen Vorschlag für mich, was man da machen kann? Also wie gießen wir die Calathea richtig, dass die 5 Blätter, die jetzt da noch aus der Erde rausgucken, auch wieder wachsen und gedeihen und vielleicht auch noch ein paar Blätter dazukommen? Ich möchte diese Pflanze nicht aufgeben. Schreibt mir gern bei WhatsApp 0341 3937 und 4x8. Für die Single wurde der Song drastisch runtergekürzt. Auf dem Album ist die Single Tonight, Tonight, Tonight von Genesis, nämlich einfach mal über 8 Minuten lang. Ja, ist natürlich für einen Song im Radio viel zu lang. Deshalb gibt es jetzt knackige 4 Minuten 18 hier bei RSA.

Da pfeift ihr eine Runde mit beim Tische abwischen zu Harpo hier bei RSA. Nochmal eine kleine Erinnerung an morgen Mittag, bundesweiter Warntag. Um 11 gehen die Sirenen und unsere Handys geben auch Alarm. Also falls ihr morgen irgendwie um 11 gerade beim Zahnarzt sitzt und nicht wollt, dass der sich beim Bohren erschreckt, wenn euer Handy plötzlich losplärrt, dann macht es am besten aus. Weil lautlos reicht nicht. Der Alarm ist denn trotzdem mit Ton. Jetzt aber erstmal Geräusche, über die wir uns freuen. Nämlich einen 80er-Hit von Falco hier bei RSA. Sein großer Durchbruch in den USA.

0: RSA mit euch zusammen im Auto oder im LKW. Kommt gut durch. Gleich wird's weihnachtlich in eurem Radio. Ja, wir checken mal, warum wir eigentlich Pfefferkuchen sagen, obwohl, da ist doch gar kein Pfeffer drin. 10 vor 1 und mit mehr Musik aus den 80ern geht's durch die zweite Hälfte der Mittagspause von Talk Talk, Bonnie Tyler. Und wir fühlen das Sommergefühl von ihrem Aufnahmestudio auf Ibiza. Around My Heart von Sandra, direkt nach Wetter und Verkehr hier bei RSA.
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0: Eine Minute vor 13:30 haben wir es jetzt, der RSA-Verkehrsreport. Immer noch Vorsicht auf der A14 Leipzig Richtung Nossen. Am Dreieck Nossen in der Überleitung zur A4 Richtung Chemnitz. Da steht ein kaputter LKW und da laufen Leute auf der Straße rum. Dann Vorsicht auf der A72 Zwickau Richtung Chemnitz zwischen Hartenstein und dem Rastplatz Beutenbach. Da liegen Fahrzeugteile auf der Straße. Und Blitze habt ihr gesehen in Dresden, Schertnetzer Straße statt einwärts. Noch einer in Dresden, Zellischer Weg Richtung B170 und in Leipzig Messeallee statt einwärts. Habt ihr sonst noch irgendwo einen Blitzer gesehen oder einen Stau? Dann ruft uns an, kostenlos unter 0800 0815 200 und wir geben es für euch an alle anderen weiter. Gute Fahrt!
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0: Das Wetter im Freistaat. Es ist bewölkt heute, vereinzelt mal so ein bisschen Sonne möglich, selten auch mal ein Regenschauer und wir kriegen heute 21 Grad, also ganze 10 Grad kälter als gestern. Morgen ein bisschen mehr Sonne als heute, es bleibt morgen fast überall trocken bei höchstens 20 Grad.
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Der bringt uns locker flockig durch den Mittwochmittag, egal ob ihr gerade Pause habt oder genau deshalb arbeitet, weil alle anderen Pause haben. Grüße in die Küchen und Kantinen im Freistaat. Die erste deutsche Mannschaft hat schon mal einen Sieg eingefahren in der Fußball-Champions League. Dortmund hat 3:2 gegen Villarreal gewonnen gestern Abend. Heute ist der VfB Stuttgart dran. 18.45 Uhr gegen Viking Stavanger läuft nur bei DAZN. Und morgen starten dann auch die Sachsen ins Turnier. RB Leipzig gegen Como und die Bayern, die spielen morgen auch. Wir spielen jetzt und zwar mehr Musik aus den 80ern von Raiffeisenstimme Bonnie Tyler hier bei RSA.

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0: Kleiner entspannter Verdauungs-Reggae hier bei RSA. In den Supermärkten, da stehen sie schon länger. Diese Woche sind sie auch im Aldi-Prospekt mit drin. Die Pfefferkuchen. Ja, Weihnachten kommt mit großen Schritten. Genascht werden sie von allen gern. Aber warum heißen Pfefferkuchen eigentlich Pfefferkuchen, obwohl da gar kein Pfeffer drin ist? Das erklärt uns Neumi von den RSA-Muntermachern in seinem Klugschiss.
1: Ist ganz einfach, im Mittelalter hieß jedes exotische Gewürz allgemein gesagt Pfeffer.
0: Okay,
1: und exotische Gewürze sind da halt eine Menge drin im Originalrezept. Zimt, Kardamom, Anis, Gewürznelken und tatsächlich auch eine kleine Prise originaler Pfeffer.
0: Ah.
1: Das Geiste am Pfefferkuchen ist, eigentlich sind die unendlich haltbar. Also durch diesen extrem hohen Zucker und Honiggehalt binden die freies Wasser im Teig so dermaßen stark, dass Bakterien und Schimmelpilze, also die dehydrieren da einfach drauf, die sterben da ab, bevor sie das Gebäck ruinieren können, sind im Prinzip so lange haltbar wie Salz.
0: Noch mehr interessante und lustige Fakten zum Weitererzählen gibt's hier bei uns jeden Morgen bei den RSA-Muntermachern immer um 6:40 Uhr und um 8:40 Uhr.

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1: Um 13 Uhr. Ich bin Philipp Rösler. In Sachsen ist letztes Schuljahr etwas weniger Unterricht ausgefallen. Aufs Land gerechnet lag die Quote bei 8,9%, 0,3% weniger als im Vorjahr. Eine Verbesserung gab es lediglich beim planbaren Ausfall durch unbesetzte Lehrerstellen. Mehr von Benno Hille.
2: Seit vergangenem Jahr versucht das Kultusministerium auch mit unbeliebten Maßnahmen gegenzusteuern. Allen voran die Abordnungen von Lehrern an fremde Schulen. Und tatsächlich zeigt die Statistik eine Verschiebung. An den besonders gebeutelten Oberschulen hat sich die Lage verbessert. In Regionen wie dem Erzgebirge gab es eine spürbar positive Entwicklung. Grundschulen und Gymnasien hingegen mussten insgesamt etwas mehr Ausfälle verkraften.
1: Gute Nachrichten für Autofahrer in Sachsen. Für einige wird die Kfz-Versicherung im kommenden Jahr günstiger. Bei der Haftpflicht profitieren über 250.000 Versicherte in Meißen und Leipzig, so der Versicherungsverband GdV. Bei der Vollkasko wird es auch in mehreren Regionen günstiger. Zwischenrufe, Pfiffe und Geschrei. In der Generaldebatte im Bundestag ist Kanzler Merz heute teils kaum zu Wort gekommen. Nachdem ihm AfD-Chefin Weidel Totalversagen vorgeworfen hat, verteidigte Merz seinen Kurs, gab aber auch zu, dass er es bisher nicht geschafft hat, den Sinn seiner Reformen gut zu erklären. E-Autos sind immer häufiger auf den Straßen in Deutschland unterwegs, E-Laster aber immer noch die absolute Ausnahme. Amazon hat nun angekündigt, dieses Jahr 50 Elektro-Lkw in Deutschland in den Dienst zu nehmen. Eine gute Nachricht auch für die deutsche Autobranche, denn die E-Laster werden von Mercedes geliefert. 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
3: Eine Minute nach um eins der RSA-Verkehrsreport. Vorsicht auf der A4 Dresden Richtung Chemnitz. Zwischen Siebenlehn und Berbersdorf hat es einen Unfall gegeben und da laufen Leute auf der Straße rum. Und auch auf der A14 Leipzig Richtung Nossen. Vorsicht am Dreieck Nossen in der Überleitung zur A4 Richtung Chemnitz. Leute auf der Straße, da ist ein LKW liegen geblieben. Blitzer habt ihr gesehen in Dresden, Schertnitzer Straße stadteinwärts und noch einer in Dresden, Zellischer Weg Richtung B170. Außerdem blitzen sie in Leipzig, Messeallee stadteinwärts. Habt ihr sonst noch irgendwo einen Blitzer stehen sehen? Dann ruft uns an, kostenlos unter 0800 0815 200. Gute Fahrt! Das Wetter im Freistaat. Es ist frisch geworden. Ja, gestern hatten wir noch bis zu 31 Grad. Heute werden es höchstens bis 21. Außerdem ist es den ganzen Tag über bewölkt. Selten Sonne, dafür ab und zu auch mal Regen möglich.
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3: Hallo zusammen, gleich nochmal eine kleine Erinnerungshilfe. Ja, ihr habt nämlich noch eine wichtige Aufgabe zu erledigen. Und ich bin eure persönliche Kalendererinnerungsfunktion hier um 10 nach 1. Jetzt wird gesungen und geantwortet mit den Bangles. Susanna singt was vor und die anderen antworten im Chor. Ja, das hat sich jetzt sogar gereimt. Ich bin Turi, kommt gut durch den Mittwoch mit RSA.

Große Gefühle mit Robbie Williams bei RSA. Die Uhr tickt, ja nicht mal mehr zwei Wochen. Dann steht fest, wie die neuen Euroscheine aussehen sollen. Ja, seit Ende Juli dürfen wir ja online abstimmen. Sollen auf unseren Geldscheinen in Zukunft berühmte europäische Persönlichkeiten drauf sein? Oder Vögel und Flüsse? Und wie sollen die Scheine genau aussehen? 10 Designvorschläge gibt es dafür. Stimmt ab online auf der Seite von der Europäischen Zentralbank. Und die neuen Geldscheine, die sollen nicht nur besser erkennbar sein für sehbehinderte Menschen, deswegen sind die teilweise wirklich auch sehr krass bunt. Sie sollen auch nicht so leicht zu fälschen sein und auch noch umweltfreundlicher hergestellt werden. Die Abstimmung endet am 21. September. Bis heute machen sie zusammen Musik, aber ihre größten Hits hatten Bad Boys Blue in den 80ern. So wie I Wanna Hear Your Heartbeat, und den hören wir jetzt hier bei RSA.

0: Ein weiterer Stern der Milchstraße der Rockmusik hier bei RSA. Wir haben eine kränkelnde Pflanze im Büro. Das Ding ist, das ist die einzige Pflanze, die bei uns im Büro steht. Und deshalb möchte ich die ganz gern retten. Und das ist eine Korbmarante oder Calathea. Die meisten Blätter sind vertrocknet, aber die Erde ist feucht. Bis jetzt stand die auch am Fenster, oft im Zug. Zum Glück haben wir aber ein paar aufmerksame Pflanzenkenner unter unseren Hörern. Matze aus Chemnitz hat mir eine Sprachnachricht bei WhatsApp geschickt. 0341 3937 und 4x8.
1: Hallo Turi, ich bin aus dem Pflanzenhandel. Ich habe einen LKW mit Pflanzen und eine Calathea. Die will es eher warm. Also Zugluft, nee, ist nicht richtig gut. Direkte Sonne ist aber auch nicht gut. Fenster ist zwar okay, aber direkte Sonne, nee, muss nicht wirklich sein. Und auch Nässe, Staunässe im Topf, eher nicht. Dann lieber mal ein bisschen trockener sein. Das tut ja nicht schlecht, das ist in Ordnung. Wenn sie natürlich vor sich hin schlappt, dann müsste Wasser geben. Aber Nässe dauerhaft ist nicht, auf jeden Fall nicht gut. Ne, versucht's mal damit.
0: Okay, also dann räume ich die jetzt als erstes mal aus der Zugluft weg. Ja, das mit dem Wasser wird ein Problem, weil da kippen immer alle die Reste aus ihren Wassergläsern in den Topf. Die meinen es ja alle nur gut, aber vielleicht muss ich da einfach mal irgendwie einen Zettel schreiben oder so. Bitte nicht mehr Restwasser dran gießen. Vielen lieben Dank dir, Matze, für deine Tipps. Ich würde diese Pflanze wirklich gerne retten. Es ist die einzige, die wir haben. RSA grüßt jetzt in alle Autos bei uns im Freistaat. Hier kommt euer Song Drive von The Cars. Gute und sichere Fahrt wünsche ich euch.

0: RSA begleitet euch durch den Bergfest Mittwoch und gleich reiche ich das Mikro an Petra aus Marienberg. Sie hat uns ihren Lieblingshit aus den 80ern gecovert. Kleiner Tipp, es ist eine Hommage an den King, an Elvis Presley. Die Auflösung, welcher Song das ist, 2:10 und wir feiern gleich das Bergfest hier bei RSA mit 80er Musik von den Thompson Twins, von Rose Lawrence und von Jennifer Rush. Nachdem sie ihr erstes Album unter ihrem Geburtsnamen veröffentlicht hat, nämlich Heidi Stern, und das dann gefloppt ist, hat sie das zweite unter dem Pseudonym Jennifer Rush veröffentlicht und das war ein Hit und dann ist der Pseudonymname auch geblieben.
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0: Es ist 1:58 der RSA Verkehrsreport. A4 Dresden Richtung Chemnitz zwischen Siebenlehnen und Berbersdorf. Vorsicht, da hat es einen Unfall gegeben und da laufen Leute auf der Straße rum. A14 Leipzig Richtung Nossen am Dreieck Nossen in der Überleitung zur A4 Richtung Chemnitz. Da steht ein kaputter LKW und auch dort laufen Leute auf der Straße rum. Dann Vorsicht auf der A4 Görlitz Richtung Dresden zwischen Ohorn und Pulsnitz. Da liegen Gegenstände auf der Straße. Und A38 Halle Richtung Leipzig in der Abfahrt Leipzig Südost steht ein kaputter LKW. Geblitzt wird in Dresden, Tschertnitzer Straße stadteinwärts und in Leipzig Messeallee stadteinwärts. Habt ihr noch irgendwo einen Blitzer gesehen oder irgendwo einen Stau? Dann sagt uns Bescheid und wir sagen es allen anderen weiter. Die Nummer ist kostenlos. Das ist die 0800 0815 200. Gute Fahrt!
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0: Das Wetter im Freistaat, es ist ganz schön frisch geworden. Heute bis 21 Grad höchstens. Ja, ich sage, an sich ist es jetzt gar nicht so frisch für fast Mitte September, aber da wir gestern noch 31 Grad hatten, fühlt es sich doch schon ganz schön frisch an. Ansonsten ist es heute bewölkt, selten mal ein bisschen Sonne möglich, selten auch mal ein bisschen Regen möglich. Morgen dann etwas sonniger, aber auch immer wieder Wolken dazwischen. Es soll aber überall trocken bleiben, bei höchstens 20 Grad morgen.
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0: Eine der großen Liebesballaden der 90er von Bryan Adams. Könnt ihr auch so singen wie der Brian? Oder spielt ihr ein Instrument? Ja, dann meldet euch an.
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0: Wir suchen euch, die musikalischen Talente hier bei uns in Sachsen. Schnappt euch euren Lieblingskulthit aus den 80ern oder 90ern, nehmt eure Version davon auf und mit etwas Glück gewinnt ihr 2000 Euro. Petra aus Marienberg hat's gemacht und sie hat uns ihre Version von Black Velvet von Alana Miles geschickt.

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Mit einem Kultit vom Electric Light Orchestra im Ohr stellt ihr die nächsten Bestellungen zusammen. RSA begleitet euch durch den Arbeitstag. Eure Autoversicherung könnte demnächst günstiger werden. Die Regionalklassen für die Kfz-Versicherung, die wurden neu eingestuft und ein paar sind gesunken hier bei uns in Sachsen. Freuen können sich Haftpflichtversicherte in Meißen und im Landkreis Leipzig und Vollkaskoversicherte in Chemnitz und den Landkreisen Bautzen, Görlitz und Leipzig. Da wurden die Regionalklassen jetzt nämlich niedriger eingestuft, weil weniger Schäden gemeldet wurden. Gestiegen ist bei uns in Sachsen keiner. Yay! Und der Rest bleibt halt gleich. Was wir an Versicherungen bezahlen müssen, das setzt sich ja aber aus noch mehr Faktoren zusammen als nur dieser Regionalklasse. Kommt auch noch die Schadenfreiheitsklasse mit dazu, was für ein Auto wir fahren und. Ja, zweimal Boyband gibt's jetzt hier bei RSA, nämlich einmal Boyband aus den 90ern von No Mercy und ja, die Boyband der 80er. The Thompson Twins, Hold Me Now hier bei RSA.

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1: Um 14 Uhr, ich bin Tom Husse. In Sachsen ist letztes Schuljahr etwas weniger Unterricht ausgefallen. Aufs Land gerechnet lag die Quote bei 8,9%, 0,3% weniger als im Vorjahr. Eine Verbesserung gab es lediglich beim planbaren Ausfall durch unbesetzte Lehrerstellen. Mehr von Benno Hille.
2: Seit vergangenem Jahr versucht das Kultusministerium auch mit unbeliebten Maßnahmen gegenzusteuern, allen voran die Abordnungen von Lehrern an fremde Schulen. Und tatsächlich zeigt die Statistik eine Verschiebung. An den besonders gebeutelten Oberschulen hat sich die Lage verbessert. In Regionen wie dem Erzgebirge gab es eine spürbar positive Entwicklung. Grundschulen und Gymnasien hingegen mussten insgesamt etwas mehr Ausfälle verkraften.
1: Ringfrei im Bundestag, Weidel gegen Merz. In der Generaldebatte holt die AfD-Chefin zum Rundumschlag aus gegen die Migrationspolitik, die Energiewende und vor allem Friedrich Merz. Der kontert und verteidigt seinen Kurs, gibt aber auch zu, dass er es bisher nicht geschafft hat, seine Reformen gut zu erklären. Gute Nachrichten für Autofahrer in Sachsen. Für einige wird die Kfz-Versicherung im kommenden Jahr günstiger. Bei der Haftpflicht profitieren rund 270.000 Versicherte in Meißen und Leipzig, teilt der Versicherungsverband GDV mit. Bei der Vollkasko wird es auch in mehreren Regionen günstiger. Mehr Wohnungen für Einheimische, weniger Airbnbs für Touristen. Die EU will einheitliche Regeln festlegen, damit Metropolen solche Kurzzeitvermietungen einschränken oder verbieten dürfen. Barcelona, Lissabon, Amsterdam oder Berlin haben das bereits getan. Es gibt aber immer wieder rechtliche Unsicherheiten. 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
3: Eine Minute nach um zwei der RSA-Verkehrsreport. Vorsicht auf der A4 Dresden Richtung Chemnitz. Zwischen Siebenlehn und Berbersdorf, da hat es einen Unfall gegeben und da laufen Leute auf der Straße rum. Behinderungen gibt es auf der A38 Halle Richtung Leipzig in der Abfahrt Leipzig Südost. Da steht ein kaputter LKW und Blitze habt ihr gesehen in Dresden, Tschernitzer Straße stadteinwärts und in Leipzig Messeallee stadteinwärts. Staus und Blitzer meldet ihr uns kostenlos unter 0800 0815 200. Gute Fahrt. Das Wetter im Freistaat. Wolken und ab und zu ein bisschen Sonne heute. Gebietsweise ist auch mal Regen möglich. Bis 21 Grad werden es höchstens.
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3: Hallo zusammen. Das ausgewaschene T-Shirt vom ersten Konzert, das ihr besucht habt. Oder die Jeans, die in den 70ern mal so gut gepasst hat. Ja, es gibt bestimmte Klamotten, die schmeißen wir einfach nicht weg. Warum das so ist? 3:10. Jetzt covert aber erstmal Phil Collins die Supremes. You Can't Hurry Love hier bei RSA. Ich bin Turi und ich wünsche euch einen schönen Bergfest-Mittwoch.

Da spielt Madonna ihre ruhigen Qualitäten voll aus. RSA am Mittwoch für euch. Ausruhen, das ist heute auch für die Basketballerin der deutschen Nationalmannschaft angesagt. Zurzeit läuft ja die Weltmeisterschaft in Berlin. Gestern Abend haben sie in der Zwischenrunde gegen Südkorea gespielt und 94-56 gewonnen. Und damit geht's jetzt im Viertelfinale gegen Belgien. Das Spiel ist morgen Nachmittag, 17.45 Uhr und wird auf Pro7 Max übertragen. Also dieser Sender ist ja frei empfangbar, ne? Die müssen wir nicht bezahlen. Zu gut für Madonna, das haben sich die Pet Shop Boys beim Song Heart gedacht. Eigentlich haben die den nämlich sogar für Madonna geschrieben. Aber als sie ihn ihr dann schicken wollten, haben sie sich's anders überlegt und ihn lieber selber aufgenommen. Jetzt hier bei RSA.

0: Der Song mit der positivsten Botschaft überhaupt. Das Leben ist zum Leben da und es ist gratis. RSA begleitet euch durch den Bergfest Mittwoch. Warum heben wir eigentlich alte Klamotten auf? Also das T-Shirt, was schon total ausgeblichen ist, oder die Hose, die schon längst nicht mehr passt. Aber trotzdem schmeißen wir manche Klamotten einfach nicht weg. Warum das so ist, erklärt uns jetzt Melanie von den RSA Muntermachern.
1: Ja. Das liegt vor allem an der Geschichte, die wir damit verbinden. Das ist wie so eine Zeitkapsel. Und Erinnerungen wollen wir ja auch nicht weghauen. Manche Klamotten, die stehen auch für ein Bild von uns selber. Zum Beispiel der rebellische Jugendliche, die abenteuerlustige junge Maus, was auch immer. Und das möchten wir halt auch gerne für uns behalten, dass wir mal diese Person waren oder wünschen uns gerne diese Person zurück. Und dann gibt es noch den Endowment-Effekt.
2: Gesundheit, was ist das?
1: Das sind Dinge, die uns gehören, die nehmen wir automatisch als wertvoller wahr, als Dinge, die uns nicht gehören. Völlig unabhängig davon, ob wir sie jetzt brauchen oder nicht.
0: Simi hat auch ein ganz besonderes Kleidungsstück, das sie nicht wegwirft, hat sie uns bei WhatsApp erzählt. 0341 3937 und 4x8.
3: Das war ein Sommeroutfit, ein Hosenanzug mit Schlag aus Frotte, ganz bunt bedruckt und ein Navi in Bikini-Oberteil dazu. Er war mega cool, da fand ich mich ganz toll mit 15 darin. Ja, jetzt passt es mir aber natürlich nicht mehr. Aber ich kann das nicht wegschmeißen.
0: Ich glaube, so Kleidungsstücke haben wir doch alle irgendwo im Schrank. Mit Cindy Lauper hier bei RSA geht's jetzt nochmal in die Kaffeeküche, die Tasse nochmal voll machen. Time After Time. Der Titel war kein super kreativer Einfall von Cindy Lauper selber. Den hat sie aus einer Fernsehzeitung. Und zwar hieß ein Film so, der da irgendwann im Programm lief. Und sie fand, dass das einfach super auf die Melodie passt. Und zack, Titel gefunden.

0: RSA hier für euch. Die zweite Hälfte vom Mittwoch, die wuppen wir gleich ganz locker mit mehr Musik aus den 80ern von Vanessa Paradis. Deepish Mode habe ich mit dabei, mit dem typischen Industrial Synthi Sound. Strange Love und mit Whitney Houston geht's auf die Tanzfläche. Na, den Wunsch erfüllen wir ihr doch gern direkt nach Wetter und Verkehr hier bei RSA.
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9: Eine Minute vor 3:30 der RSA-Verkehrsreport. Immer noch Vorsicht auf der A4 Dresden Richtung Chemnitz. Zwischen Siebenlehnen und Berbersdorf hat es einen Unfall gegeben und da laufen immer noch Leute auf der Straße rum. Blitze habt ihr gesehen in Dresden, Tschertnitzer Straße stadteinwärts, in Leipzig Messeallee stadteinwärts und in Hohenstein-Ernsttal Limbacher Straße Richtung Autobahn. Steht sonst noch irgendwo ein Blitzer oder staut sich's irgendwo, dann sagt uns Bescheid, kostenlos unter 0800 0815 200. Gute Fahrt.
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9: Das Wetter im Freistaat. Ja, im Vergleich zu gestern ist es heute einfach mal 10 Grad kälter. Höchstens 21 Grad kriegen wir. Dazu Wolken, selten Sonne und vereinzelt auch mal ein bisschen Regen möglich. Morgen dann ein bisschen mehr Sonne als heute. Es bleibt auch fast überall trocken bei höchstens 20 Grad.
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RSA mit euch zusammen bei der Arbeit. Kennt ihr das? Ist die Katze aus dem Haus? Tanzen die Mäuse auf dem Tisch? Ja, bei der Arbeit ist die Katze der Chef und unsere Katzen, die sind jetzt den Rest der Woche außer Haus. Aber aus einem ganz besonders tollen Grund. Und zwar sind die auf dem Weg nach Hamburg zum Deutschen Radiopreis. Wir sind nominiert und zwar dank euch. Die Jury vom Deutschen Radiopreis, die findet nämlich unsere Kult-Hit-Cover so toll, dass wir für das beste Musikformat nominiert sind. Und ehrlich, ich kann es total verstehen.

So, und das waren ja jetzt nur ein paar. Morgen Abend ist die Verleihung vom Deutschen Radiopreis. 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

0: Da wird eine Runde am Schreibtisch gerockt, zusammen mit Status Quo hier bei RSA. Wir bringen euch aber nicht nur mit mehr Musik aus den 80ern und Kulthits, die Spaß machen durch den Arbeitstag, sondern wir haben natürlich auch immer hilfreiche Tipps und Tricks für euch. Und Uwe Heuer ist da für den Gute-Laune-Nachmittag und der hat da so einen Trick.
1: Ja, es gibt einen wichtigen Hinweis. Morgen startet ja auch der sächsische Verein in die Champions League, Leipzig. Und ich weiß, das Auswärtskontingent ist aufgebraucht. Also da sind viele unterwegs nach Como. Como liegt am Comer See, komischerweise.
0: So, nochmal so. Oh Gott, war der schlechte Homer.
1: Wer da hinfährt, Como liegt direkt an der Schweizer Grenze, also ist in Italien, liegt aber direkt an der Schweizer Grenze. Und wer jetzt einen ganz normalen Handyvertrag hat, so wie ich, ja, muss er mal checken, weil es kann passieren, dass das Handy sich automatisch ins schweizerische Netz einwählt und zack, zahlt man teure Roaminggebühren. Ist mir nämlich auch schon mal passiert, wird mir aber kein zweites Mal passieren. Also falls ihr da runterfahren solltet, checkt euren Handyvertrag, damit ihr Geld spart.
0: Alternativ, während ihr unten seid, einfach mal das Handy auf, ne? Flugmodus stellen und genau. Dann habt ihr auch eure Ruhe und könnt in Ruhe Fußball gucken.
1: So sieht's aus. Also.
0: Ja, also lauter hilfreiche Tipps hier bei RSA. Und Uwe ist natürlich am Start für euch jetzt ab 3 im Gute-Laune-Nachmittag hier bei RSA.

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15: Um 15 Uhr, ich bin Tom Husse. Leipzig bekommt eine Rüstungsfabrik. Im Norden der Stadt sollen ab nächstem Jahr Marschflugkörper gebaut werden. Das US-israelische Unternehmen Covenant hat die Pläne jetzt bestätigt. Sie sind umstritten, Eileen Schallhorn.
16: Ja, denn das Projekt wird unter anderem vom US-Milliardär Peter Thiel unterstützt. Der gilt als einflussreicher Unterstützer von US-Präsident Trump. In der Rüstungsfabrik sollen pro Jahr zunächst 1.000 Raketen gebaut werden, später bis zu 5.000. Dabei betont Covenant, die Raketen sollen in Leipzig nur zusammengebaut werden. Sprengstoff wird hier nicht verarbeitet. Unklar ist noch, für wen das Start-up die Raketen baut. Laut Unternehmens

0: Angaben soll es ein europäischer Kunde sein.
1: Der Unterrichtsausfall in Sachsen ist im vergangenen Jahr leicht zurückgegangen. Aus Land gerechnet fielen 8,9% der Schulstunden aus. Im vorherigen Schuljahr waren es 9,2%. Eine deutliche Verbesserung gab es an den Oberschulen. An Grundschulen und Gymnasien stieg der Unterrichtsausfall leicht an. Wohnungen für Einheimische statt für Touristen. Die EU plant einheitliche Regeln, damit Städte Kurzzeitvermietungen etwa über Airbnb einschränken oder verbieten dürfen. Der Vorstoß zielt auf Touristenmetropolen ab, wo der Wohnungsmarkt besonders angespannt ist. Es ist eine große Ehre für Laura Dallmayr. Die verstorbene Biathlon-Legende wird in die Hall of Fame des deutschen Sports aufgenommen. Damit werden Athleten geehrt, die Sportgeschichte geschrieben haben. Dieses Jahr sind es auch Britta Steffen, Fabian Hambüchen und Felix Neureuther. 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
2: Es ist kurz nach drei, hier ist der RSA-Verkehrsreporter. Ich bin Uwe Heuer. A4 Dresden Richtung Chemnitz. Zwischen Siebenlehl und Berbersdorf hat es einen Unfall gegeben. Die Autobahn ist derzeit gesperrt. Aktuell gibt es da auch mindestens 4 Kilometer Stau. Dann weiter A4 Richtung Chemnitz. Zwischen Chemnitz Ost und Kreuz Chemnitz stockender Verkehr. Da müsst ihr 10 Minuten mehr mit einplanen. Wir haben noch eine Meldung von der A9 Richtung Nürnberg zwischen Triptis und Dittersdorf. Da liegt ein totes Tier auf der linken und mittleren Spur. Blitzer gibt es in Dresden, Schertnitzer Straße statt einwärts, in Leipzig, Messeallee statt einwärts. Dankeschön an Mike fürs Durchgeben. Vorsicht auch in Hohenstein-Ernsthal in der Limbacher Straße Richtung Autobahn. Gibt's da noch was zu ergänzen? Ihr habt nur Staus oder Blitzer gesehen, vielleicht auch Dinge, die sich schon wieder erledigt haben. Ruft gerne an, unsere kostenfreie Hotline ist für euch da. Das ist die 0800 0815 200. Ich sag schon mal danke fürs Durchgeben und wünsche euch eine gute Fahrt. Das RSA-Wetter für den Freistaat. Heute Nachmittag recht unterschiedlich. Ein bisschen Sonne kommt raus. Aktuell zum Beispiel in Nauenhof bei 19 Grad. Richtung Ostsachsen, da sind noch ein paar dickere Wolken unterwegs und auch ein paar Regentropfen. Es zieht so langsam Richtung Osten ab. Kommende Nacht lockert's auf, geht runter auf 12 bis 9 Grad. Morgen nach anfänglichen Frühnebel eine Sonne-Wolken-Mix. Meist trocken morgen bei 17 bis 20 Grad.
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2: Es ist der Mittwochnachmittag, es ist kurz nach drei und es gibt sie noch. Die richtig guten Meldungen, die auch ehrlichen Finder auf dieser Welt, auch bei uns in Sachsen. Und da rede ich von einem ziemlich aktuellen Fall, um was es geht, erfahrt ihr gegen 15:20. Bis dahin gleich aus den 90ern, gute Laune Musik von Fool's Garden mit Lemon Tree und das hier ist Musik von Modern Talking. Hier ist You're My Heart, You're My Soul. Schönen Mittwochnachmittag, Sachsen.

Das ist der Gute-Laune-Nachmittag hier bei RSA. Und wir haben ein Geburtstagskind zu feiern. Dave Stewart von den Eurythmics wird heute 74. Und der ist ja immer noch fleißig auf den Bühnen dieser Welt unterwegs. Letztes Jahr erst bei uns in Sachsen auch live zu erleben. Mit all seinen ganz, ganz großen Hits. Happy Birthday sagen wir ihm und natürlich auch allen anderen Geburtstagskindern bei uns im schönsten Freistaat der Welt. Die Eurythmics hört ihr jetzt hier bei RSA mit Thorn in my side.

Tipps, die Spaß machen, hört ihr hier bei RSA. Da verliert ein Rentner in Chemnitz seine Geldbörse. Achtung, mit 5000 Euro Bargeld drin, mit Karten und allen Ausweisen. Und zum Glück gibt's ja auch einen ehrlichen Finder, und zwar an der Haltestelle am Hauptbahnhof in Chemnitz. Der hat die Brieftasche bei der Bundespolizei abgegeben und so konnte alles dem Rentner wieder übergeben werden. Dank an den ehrlichen Finder an dieser Stelle, und es gibt sie eben halt auch noch, die guten Nachrichten. Habt ihr gehört? Im Gute-Laune-Nachmittag hier bei RSA. Da gibt's auch mehr Musik aus den 80ern für euch. Jetzt von Joe Cocker und Jennifer Warnes.

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0: 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Kurz vor halb vier, Uwe Heuer hier. Und gute Laune Musik gibt's auch gleich aus den 90ern. Und zwar von Inner Circle mit Sweat. Aber vorher sind unsere Reporter dran mit den Meldungen aus eurer Region.
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1: Mit Hanna Messerschmidt. Chemnitz zieht weiter viele Beschäftigte aus dem Umland an. Rund 50.600 Menschen sind im letzten Jahr zur Arbeit in die Stadt gependelt. Das sind gut 44% aller Beschäftigten, heißt es vom zuständigen Bundesinstitut. Pendler Hochburg im Freistaat ist Leipzig, dahinter folgt Dresden. In Sachsen ist letztes Schuljahr etwas weniger Unterricht ausgefallen. Aufs Land gerechnet lag die Quote bei 8,9%, 0,3% weniger als im Vorjahr. Eine Verbesserung gab es lediglich beim planbaren Ausfall durch unbesetzte Lehrerstellen. Mehr von Benno Hille.
2: Seit vergangenem Jahr versucht das Kultusministerium auch mit unbeliebten Maßnahmen gegenzusteuern. Allen voran die Abordnungen von Lehrern an fremde Schulen. Und tatsächlich zeigt die Statistik eine Verschiebung. An den besonders gebeutelten Oberschulen hat sich die Lage verbessert. In Regionen wie dem Erzgebirge gab es eine spürbar positive Entwicklung. Grundschulen und Gymnasien hingegen mussten insgesamt etwas mehr Ausfälle verkraften.
1: Fußgänger und Radfahrer kommen jetzt einfacher und sicherer durch die Großbaustelle am Chemnitzer Falkeplatz. Hier sind heute ein neuer Asphaltweg und eine Extrabrücke über die Chemnitz freigegeben worden. Die Verbindung soll die nächsten anderthalb Jahre bleiben. Die bisherige Baustellen-Schotterpiste verschwindet also. 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
3: Es ist kurz nach 4:30, hier ist der RSA-Verkehrsreport. Ich bin Uwe Heuer. Die A4 Dresden Richtung Chemnitz ist aktuell zwischen Siebenlehn und Berbersdorf nach dem Unfall mit mehreren Fahrzeugen gesperrt. Derzeit gibt es 4 Kilometer Stau. Und dann weiter Richtung Chemnitz zwischen Chemnitz Ost und Kreuz Chemnitz. Stockender Verkehr, da müsst ihr 10 Minuten mehr mit einplanen. Dann wird noch geblitzt in Dresden in der Tschertnitzer Straße stadteinwärts und in Hohenstein-Ernsthal in der Limbacher Straße Richtung Autobahn. Wenn jetzt noch was fehlen sollte, ihr habt doch Staus oder weitere Blitzer gesehen, vielleicht auch Dinge, die sich eventuell schon wieder erledigt haben, dann ruft einfach an. Das Ganze ist kostenfrei. Unsere Hotline ist die 0800 0815 200 und wir wünschen euch eine gute Fahrt.
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3: Das RSA-Wetter für den Freistaat, ja, deutlich frischer im Vergleich zu gestern. Aktuell kommt hier und da vor allen Dingen so im Leipziger Raum ein bisschen die Sonne durch, auch Richtung Nordsachsen. 20 Grad aktuell in Torgau. Richtung Ostsachsen sind ein paar dickere Wolken mit ein paar Regentropfen noch unterwegs. In der kommenden Nacht wird es aber trocken und es geht darunter auf 12 bis 9 Grad. Hier ist RSA auf dem Weg in den Feierabend für euch. Mehr Musik aus den 80ern. CC Catch ist dabei. Hier ist 'Cause You Are Young.

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0: Auch da sind wieder 2000 Euro für euch drin. 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Der Gerd Eulitz aus Döbeln hat das auch gemacht und der hat sich Keimzeit mit Klingklang rausgesucht. So klingt's bei ihm.

kann automatisch gleich jeder mitsingen. Lieber Gerd, du bist natürlich automatisch im Rennen bei unserer Juryauswahl. Und jetzt seid ihr dran. Schickt euren Lieblings-80er oder 90er in eure eigenen Version zu uns rüber. Die Infos dazu findet ihr natürlich nochmal ganz in Ruhe zum Nachlesen bei uns im Netz unter rsasachsen.de. Und Keimzeit hören wir jetzt hier im Original für den Mittwochnachmittag. Hier ist Klingel.

Das ist der Gute-Laune-Nachmittag hier bei RSA. Wichtiger Hinweis für morgen Vormittag. 11 Uhr klingeln wieder überall die Handys und auch die Sirenen in einigen Ortschaften gibt's die, ja. RSA hat euch daran erinnert, denn morgen ist bundesweiter Warntag. Also 11 Uhr wird's wieder laut werden. Das bitte mit auf dem Schirm haben. Ihr habt's gehört hier bei RSA. Und auf dem Weg in den Feierabend gibt's hier mehr Musik aus den 80ern von Michael Jackson.

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1: Um 16 Uhr. Ich bin Tom Husse. In Dresden ist der erste Spatenstich für den Landtagsneubau am Elbufer gesetzt worden. Hintergrund ist, dass der Landtag ab 2030 saniert werden soll. Es braucht also eine Ausweichlösung. Anschließend sollen Mitarbeiter aus angemieteten Büros in den Neubau umziehen. Die Gesamtkosten könnten auf über 400 Millionen Euro steigen. Die Sanierung ist aber dringend nötig, sagt Landtagspräsident Alexander Dirks.
2: Weil der Landtag einfach in die Jahre gekommen ist. Das Leitungsnetz ist teilweise wirklich marode. Die IT überhaupt nicht mehr den Erfordernissen modernen Arbeitens angepasst. Die Arbeitsgremien haben an der Zahl zugenommen, die Besucher haben an der Zahl zugenommen. Also insofern, ich bin wirklich dankbar und sehr demütig, dass wir heute beginnen können.
1: Eine Rüstungsfirma will künftig in Leipzig Teile für Langstreckenraketen bauen. Das US-israelische Unternehmen Covenant hat die Pläne jetzt bestätigt. Die Produktion soll nächstes Jahr mit zunächst 1000 Raketen losgehen. Sprengstoff wird dabei nicht in Leipzig verbaut. Nicht wundern, wenn das Handy morgen um

0: 11 Uhr laut piept oder die Sirenen heulen. Das soll genauso sein, denn es ist wieder bundesweiter Warntag. Bund, Länder, Städte und Gemeinden proben für den Katastrophenfall und schauen, wie gut ihre Warnsysteme funktionieren. Für den VfB Stuttgart wird es ab heute wieder in der Fußball-Champions League ernst. Der VfB bekommt das am Abend zu Hause mit Viking Stavanger aus Norwegen zu tun. Nach einem Jahr Pause sind die Stuttgarter damit zurück in der Königsklasse. Los geht's, 18.45 Uhr. 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
1: Vielen Dank, Kollegen.
2: Und damit kurz nach 4, hier ist der RSA-Verkehrsreport. Ich bin Uwe Heuer. A4 Dresden Richtung Chemnitz. Da gibt es zwischen Siebenlehn und Berbersdorf nach dem Unfall eine Sperrung. Derzeit 4 Kilometer Stau und dann weiter Richtung Chemnitz. Zwischen Chemnitz Ost und Kreuz Chemnitz stockender Verkehr. 10 Minuten müsst ihr mehr mit einplanen. Es gibt auch noch Blitzer in Dresden in der Tschertnitzer Straße stadteinwärts. Vorsicht in Jesnitz in der Bahnhofstraße beidseitig. Dankeschön an André fürs Durchgeben. Und weitere Blitzer in Hohenstein-Ernsthal in der Limbacher Straße Richtung Autobahn. Gibt's da noch was zu ergänzen? Ihr habt noch Staus oder weitere Blitzer gesehen? Dann ruft einfach an. Das Ganze ist kostenfrei. Unsere Hotline ist die 0800 0815 200 und wir wünschen euch eine gute Fahrt. Das RSA-Wetter für den Freistaat, ja, hier da Sonnenschein, viele Wolken sind vor allen Dingen Richtung Ostsachsen noch unterwegs, Richtung Erzgebirge und Richtung Lausitz, da gibt es auch noch ein paar Regentropfen. Das Ganze zieht Richtung Osten ab, kommende Nacht wird dann meist trocken bei 12 bis 9 Grad.
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2: Ja, Mittwochnachmittag, es ist kurz nach 4, Wochenteiler Bergfest, je nachdem, wie ihr es sehen wollt. Wir sind an eurer Seite auf dem Weg in den Feierabend. Ja, und das Feierabendwetter verspricht ja vielerorts trocken zu werden. Und die Sonne ist ja teilweise sogar noch mit dabei. Also an diejenigen, die heute Abend noch grillen wollen, viel Spaß dabei. DJ Bobo, hören wir hier gleich, der The Party aus den 90ern. Und vorher so ein bisschen was Entspanntes, ein bisschen was fürs Herz. Pat Benatar ist dabei, hier ist We Belong.

0: DJ Bobo im Gute-Laune-Nachmittag hier bei RSA mit dabei. Der sympathischste Schweizer, den ich kenne, sage ich ja immer wieder. RSA begleitet euch auf dem Weg in den Feierabend. Jetzt mit mehr Musik aus den 80ern, mit Jörg, mit am Start, mit If I Was.
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Kult-Hits, die Spaß machen auf dem Weg in den Mittwochfeierabend. Derzeit läuft ja in der Fußball-Champions League der erste Spieltag heute Abend, unter anderem mit Stuttgart gegen Stavanger. Morgen dann auch mit sächsischer Beteiligung. RB Leipzig ist auswärts gefordert in Como in Italien am Comer See. Ja, und wer da hinfährt, unbedingt mal checken, was man für einen Handyvertrag hat. Como liegt nämlich direkt an der schweizerischen Grenze. Die gehören ja nicht zur EU. Und das Handy wählt sich dann automatisch ein und zack, zahlt man teure Roaming-Gebühren. Mir auch schon passiert, also da vorsichtig sein. 700 sind da morgen in Como mit dabei, aus Leipzig anreisend. Viel Spaß bei der Tour und wie gesagt, an den Handyvertrag denken. Hier ist RSA mit mehr Musik aus den 80ern für euch von New Order.

0: Das ist der gute Laune-Nachmittag hier bei RSA. Kurz vor 16:30. Ich bin Uwe Heuer. Jetzt kommen wir ja wieder in die Zeit, wo man über Versicherungswechsel nachdenkt, speziell bei der Autoversicherung. Weil meistens wird es ja ein bisschen teurer. Aber in diesem Jahr gibt es eine gute Nachricht, zumindest für die Autobesitzer bei uns in Sachsen. Mehr dazu gibt es nämlich 16:40. Ihr werdet euch freuen. Bis dahin, gleich aus den 80ern, die Dire Straits und unsere Reporter mit Meldungen aus eurer Region.
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1: Mit Hanna Messerschmidt. Autofahrer in Sachsen können sich freuen. Bei den Versicherungen werden die Regionalklassen nicht teurer eingestuft. Das hat der Versicherungsverband GdV mitgeteilt. André Glatzel, für einige Autofahrer wird sogar etwas günstiger.
2: Ja, etwa bei der Kfz-Haftpflichtversicherung. Da werden rund 270.000 Versicherte in den Landkreisen Meißen und Leipzig niedriger eingestuft als jetzt. Bei der Vollkasko profitieren Autofahrer in Chemnitz sowie den Landkreisen Leipzig, Bautzen und Görlitz. Bei der Teilkasko bleibt dagegen alles gleich. Die Regionalklassen richten sich nach der Schadenbilanz eines Zulassungsbezirks. Je besser die ausfällt, desto günstiger kann sich das auf den Versicherungsbeitrag auswirken.
1: Der Chemnitzer Ortsteil Wittgensdorf arbeitet am Hochwasserschutz. Am Wittgensdorfer Bach wird eine neue Stützmauer gebaut. Die alte wird aus Sicherheitsgründen ersetzt. Rund 850.000 Euro soll die neue Mauer kosten und im August nächstes Jahr fertig werden. Bis dahin ist die obere Hauptstraße immer wieder gesperrt. An der TU Chemnitz startet im Oktober das neue Wintersemester. Für alle, die vorm Studium Fragen haben oder sich noch einschreiben möchten, veranstaltet die TU einen digitalen Infotag. Interessierte können sich in einer Woche online beraten lassen und mit anderen Studis über das Leben in Chemnitz reden. 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
3: Kurz nach 5:30, hier ist der RSA-Verkehrsreporter. Ich bin Uwe Heuer. Vorsicht in der Ortsdurchfahrt Röbseln, da liegt ein totes Tier auf der Fahrbahn. Und Blitzer gibt's heute Nachmittag auf der A72 am Kreuz Leipzig in beiden Richtungen. Dresden, Coventry-Straße, stadteinwärts. Dankeschön an Tom fürs Durchgeben. Jesnitz steht einer Bahnhofstraße beidseitig und in Hohenstein-Ernsthal in der Limbacher Straße Richtung Autobahn. Staus und Blitzer bitte immer melden an unserer kostenfreien Hotline. Das ist die 0800 0815 200. Und wir wünschen euch eine gute Fahrt.
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3: Das RSA-Wetter für den Freistaat heute Nachmittag Richtung Ostsachsen. Noch ein paar dickere Wolken und Richtung Lausitz auch noch ein paar Regentropfen. Sonne zum Beispiel aktuell in Riesa bei 20 Grad. In der kommenden Nacht ist es dann trocken, geht runter auf 12 bis 9 Grad. Morgen früh hier und da tatsächlich auch ein bisschen Nebel mit zu erwarten. Hier ist RSA auf dem Weg in den Mittwochfeierabend. Mehr Musik aus den 80ern von den

Sachsen startet mit RSA im Ohr Richtung Feierabend. Das sind die Kult-Hits, die Spaß machen. Gute Nachrichten bei den Kfz-Versicherungen. Die Regionalklassen wurden ja neu berechnet. Es wird nicht teurer. Schon mal die gute Nachricht. Für einige sogar günstiger. Bei der Haftpflichtversicherung rutschen die rund 270.000 Autofahrenden in Meißen und im Landkreis Leipzig in eine niedrigere Regionalklasse. Und in Chemnitz, in den Landkreisen Bautzen, Görlitz und Leipzig profitieren auch noch 315.000 Versicherte von einer niedrigeren Regionalklasse bei der Vollkaskoversicherung. Das ist schon mal eine gute Nachricht. Teurer wird's nirgendwo. In diesem Sinne, genießt den Mittwochnachmittag mit mehr Musik aus den 80ern von Baltimora.

für das gute Gefühl von heute. 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

Susi Quattro im Gute-Laune-Nachmittag hier bei RSA. Sie ist ja immer noch fleißig unterwegs, fleißig auf Tour, kommt nächstes Jahr auch wieder mal zurück zu uns nach Sachsen. Hier ist RSA, Zeit zum Durchatmen, zur Feierabendzeit mit Patrick Swayze und Wendy Fraser. Hier ist She's Like the Wind.

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1: Um 17 Uhr. Ich bin Tom Husse. Spatenstich am Elbufer. In Dresden haben die Arbeiten für den Neubau des Sächsischen Landtags begonnen. Das Gebäude soll als Übergang dienen, wenn der Landtag ab 2030 saniert wird. Anschließend soll es angemietete Büros ersetzen. Die Gesamtkosten sind mit fast 320 Millionen Euro veranschlagt, könnten aber auf über 400 Millionen steigen. Auch über die Architektur wurde lange diskutiert. Finanzminister Christian Piwatz sagt:
2: Wir sind hier mitten im Stadtzentrum von Dresden. Wir haben unmittelbar die Elbe. Ich finde schon, dass der Entwurf von Peter Kulka von 1993 mittlerweile zum Stadtbild von Dresden dazugehört. Ich glaube, es war eben auch die Aufgabe für die Planer, dafür Sorge zu tragen, dass da auch der Erweiterungsbau dementsprechend gerecht wird.
1: Der Termin für die nächste Oberbürgermeisterwahl in Chemnitz steht. Der Stadtrat hat beschlossen, dass die Wahl am 5. September 2027 stattfindet, also in fast genau einem Jahr. Findet kein Kandidat direkt die nötige Mehrheit, wird es 3 Wochen später einen zweiten Wahlgang geben. Ausweis, Führerschein und Krankenkassenkarte in einer App. Das neue Angebot soll in Deutschland kurz nach dem Jahreswechsel an den Start gehen. Heißen wird die App DU. Perspektivisch ist auch geplant, Kundenkarten oder Tickets für den ÖPNV einzubinden. Laura Dahlmeier wird in die Hall of Fame des deutschen Sports aufgenommen. Die Biathlon-Legende war letztes Jahr beim Bergsteigen in Pakistan ums Leben gekommen. Ebenfalls geehrt werden Schwimmerin Britta Steffen, Turner Fabian Hambüchen und Skirennfahrer Felix

0: Neureuther. 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
1: Es ist kurz nach 5, hier ist der RSA-Verkehrsreport. Ich bin Uwe Heuer, die A9. Richtung Nürnberg ist aktuell zwischen Großkugel und Leipzig-West wegen eines brennenden LKWs gesperrt. Geblitzt wird in Dresden, Coventry-Straße stadteinwärts. In Frohburg, Straße der Einheit Richtung Gräfenhain. Dankeschön an Anne fürs Durchgeben. Jesnitz steht einer, Bahnhofstraße beidseitig und in Hohenstein-Ernsthal in der Limbacher Straße Richtung Autobahn. Gibt's noch was zu ergänzen? Ihr habt noch Staus oder weitere Blitzer gesehen? Dann ruft einfach an. Das Ganze ist kostenfrei. Unsere Hotline ist die 0800 0815 200 und wir wünschen euch eine gute Fahrt. Das RSA-Wetter für den Freistaat hat noch einige Wolken zu bieten. Hier und da lockert es auch mal auf und die Sonne blinzelt durch. Aktuelle Temperatur in Meißen 20 Grad. Kommende Nacht lockert es immer mehr auf, geht runter auf 12 bis 9 Grad. Morgen dann ein Sonne-Wolken-Mix. Morgen bleibt es meist trocken bei 17 bis 20 Grad.
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1: Der Mittwochnachmittag ist es kurz nach 5, Feierabendzeit im schönsten Freistaat der Welt. Und es gibt sie noch, die richtig tollen Nachrichten, die oftmals ja viel zu kurz kommen. Einer davon gibt's bei uns gegen 17:20. Bis dahin 4 Kulthits nach 5, unter anderem mit Moby gleich dabei. Why does my heart feel so bad? Und hier ab in die 80er mit Mr. Shaken Stevens. Hier ist You Drive Me Crazy. Das sind die Kulthits, die Spaß machen. Schönen Feierabend, Sachsen. 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

Das ist der Gute-Laune-Nachmittag hier bei RSA. Und diese Meldung macht auch richtig gute Laune. Da verliert ein Rentner in Chemnitz seine Geldbörse mit 5.000 Euro Bargeld drin, mit allen Karten und den Ausweisen. Und zum Glück gibt es ja noch ehrliche Finder. An der Haltestelle am Hauptbahnhof in Chemnitz, da hat einer die Brieftasche bei der Bundespolizei abgegeben und so konnte dem Rentner alles wieder vollständig übergeben werden. Dankeschön an den ehrlichen Finder oder die ehrliche Finderin. Es gibt sie halt auch noch, die guten Nachrichten. Hier gehört bei RSA. Und hier gibt's auch mehr Musik aus den 80ern für euch. Jetzt von Bryan Adams.

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1: Es ist kurz vor 17:30 am Mittwochnachmittag. Das ist RSA, der Sender, wo ihr mal locker 2000 Euro kassieren könnt mit eurem musikalischen Talent. Wie es genau funktioniert, erfahrt ihr gegen 17:40. Bis dahin, take that. Und mehr Musik aus den 80ern für euch von Tears for Fears. Bleibt schön dran.
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1: Mit Hanna Messerschmidt. Chemnitz zieht weiter viele Beschäftigte aus dem Umland an. Rund 50.600 Menschen sind im letzten Jahr zur Arbeit in die Stadt gependelt. Das sind gut 44% aller Beschäftigten, heißt es vom zuständigen Bundesinstitut. Pendler Hochburg im Freistaat ist Leipzig, dahinter folgt Dresden. In Sachsen ist letztes Schuljahr etwas weniger Unterricht ausgefallen. Aufs Land gerechnet lag die Quote bei 8,9%, 0,3% weniger als im Vorjahr. Eine Verbesserung gab es lediglich beim planbaren Ausfall durch unbesetzte Lehrerstellen. Mehr von Benno Hille.
2: Seit vergangenem Jahr versucht das Kultusministerium auch mit unbeliebten Maßnahmen gegenzusteuern. Allen voran die Abordnungen von Lehrern an fremde Schulen. Und tatsächlich zeigt die Statistik eine Verschiebung. An den besonders gebeutelten Oberschulen hat sich die Lage verbessert. In Regionen wie dem Erzgebirge gab es eine spürbar positive Entwicklung. Grundschulen und Gymnasien hingegen mussten insgesamt etwas mehr Ausfälle verkraften.
1: Fußgänger und Radfahrer kommen jetzt einfacher und sicherer durch die Großbaustelle am Chemnitzer Falkeplatz. Hier sind heute ein neuer Asphaltweg und eine Extrabrücke über die Chemnitz freigegeben worden. Die Verbindung soll die nächsten anderthalb Jahre bleiben. Die bisherige Baustellen-Schotterpiste verschwindet also. 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
3: Gleich 5:30 hier ist der RSA-Verkehrsreport. Ich bin Uwe Heuer. Die A9 Leipzig Richtung Nürnberg ist aktuell zwischen Großkugel und Leipzig West wegen eines brennenden LKWs gesperrt. Und es gibt Blitzer in Dresden, Coventry-Straße, Stadt Einberts, Vorsicht in Frohburg, Straße der Einheit Richtung Gräfenhainichen. In Jesnitz steht ein Blitzer an der Bahnhofstraße, dort beidseitig, und Hohensteiner-Ernsthal-Limbacher Straße Richtung Autobahn. Wenn noch was fehlen sollte, ihr habt noch Staus oder weitere Blitzer gesehen, dann ruft einfach an. Das Ganze ist kostenfrei. Unsere Hotline ist die 0800 0815 200 und wir wünschen euch eine gute Fahrt.
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3: Das RSA-Wetter für den Freistaat. Heute Nachmittag noch einige Wolken unterwegs. Hier und da lockert es mal auf und die Sonne kommt durch. Wir sind temperaturmäßig aktuell in Großenhain mit 19 Grad dabei. In der kommenden Nacht lockert es immer weiter auf. Gegen morgen bildet sich Nebel. Es geht runter auf 12 bis 9 Grad. Und morgen dann ein Sonne-Wolken-Mix bei 17 bis 20 Grad. Hier ist RSA auf dem Weg in den Mittwoch-Feierabend mit mehr Musik aus den 80ern für euch. Hier Tears for Fears mit Shout.
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Durch den Mittwochnachmittag mit RSA im Ohr und wichtiger Hinweis für morgen. Morgen ist wieder bundesweiter Warntag, heißt 11 Uhr klingeln wieder überall die Handys und auch in einigen Regionen die Sirenen. Also gerne nochmal der Oma und Opa Bescheid sagen und vielleicht auch der Tante Gerda. Wir haben euch dran erinnert und machen das morgen Vormittag garantiert auch nochmal. Hier ist RSA auf dem Weg in den Feierabend mit Musik von Depeche Mode.

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1: Um 18 Uhr. Ich bin Tom Husse. Nach langwierigen Planungen haben die Arbeiten für den Dresdner Landtagsneubau begonnen. Er soll als Übergang dienen, wenn der alte Landtag ab 2030 saniert wird. Anschließend sollen Mitarbeiter aus angemieteten Büros in den Neubau umziehen. Mehr als 300 Millionen Euro sind insgesamt eingeplant. Leipzig bekommt eine Rüstungsfabrik. Im Norden der Stadt sollen ab nächstem Jahr Marschflugkörper gebaut werden. Das US-israelische Unternehmen Covenant hat die Pläne jetzt bestätigt. Sie sind umstritten, Eileen Schallhorn.
2: Ja, denn das Projekt wird unter anderem vom US-Milliardär Peter Thiel unterstützt. Der gilt als einflussreicher Unterstützer von US-Präsident Trump. In der Rüstungsfabrik sollen pro Jahr zunächst 1.000 Raketen gebaut werden, später bis zu 5.000. Dabei betont Covenant, die Raketen sollen in Leipzig nur zusammengebaut werden. Sprengstoff wird hier nicht verarbeitet. Unklar ist noch, für wen das Start-up die Raketen baut. Laut Unternehmensangaben soll es ein europäischer Kunde sein.
1: Die digitale Brieftasche kommt in Deutschland kurz nach dem Jahreswechsel. Dann geht die DU-App an den Start, in der Ausweis, Führerschein und Krankenkassenkarte gespeichert werden. Später soll das auch für Kundenkarten oder Tickets für den ÖPNV möglich sein. Mit einem Trauerzug durch Oslo und einem Gottesdienst hat Norwegen heute von König Harald Abschied genommen. Zehntausende Norweger standen dabei an den Straßen. Hinter dem Sarg liefen auch viele Vertreter von Königsfamilien sowie Staats- und Regierungschefs aus aller Welt. 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
3: Hallo unterwegs, hier ist der RSA-Verkehrsreport. Ich bin Uwe Heuer und das sieht gut aus. Auf Sachsenstraßen im Augenblick keine Meldung über Störungen oder Staus, aber Vorsicht, nicht zu schnell unterwegs sein. Blitzer erwarten euch in Dresden, Coventry-Straße stadtauswärts. Vorsicht in Frohburg, Straße der Einheit Richtung Gräfenhain. In Jessnitz steht einer an der Bahnhofstraße, dort beidseitig. Und in Hohenstein-Ernsthal in der Limbacher Straße Richtung Autobahn. Staus und Blitzer bitte immer melden an unserer kostenfreien Hotline. Das ist die 0800 0815 200 und wir wünschen euch eine gute Fahrt. Das RSA-Wetter für den Freistaat, da haben wir noch einige Wolken unterwegs Richtung Erzgebirge. Gibt es noch ein paar Regentropfen, aber sonst ist es meist trocken. Auch in der kommenden Nacht, da lockert es immer mehr auf, geht runter auf 12 bis 9 Grad und morgen dann Sonne-Wolken-Mix bei 17.

0: bis 20 Grad.
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0: Der Mittwochabend, kurz nach 6. Ich bin Uwe Heuer. Ja, Abendbrotzeit bei den einen. Und der Peter in Bischofswerda, der schließt gerade seinen Werkzeugladen zu. Ja, und da wird nochmal schnell Kasse gemacht und alles aufgeräumt für morgen früh. Da sind wir da gerne dabei. Gleich mit Wet Wet Wet aus den 90ern und ihrer Version von Love is All Around. Und das hier ist mehr Musik aus den 80ern für den Mittwochfeierabend. Bad Boys Blue. Hier ist Your Woman.

Kulthits, die Spaß machen für euren Mittwochabend. Das ist RSA und das ist auch eine gute Nachricht. Ihr habt es vielleicht schon bei uns in den Nachrichten gehört. Die Regionalklassen bei den Kfz-Versicherungen, die werden ja neu berechnet. Gute Nachricht für uns Sachsen. Es wird nicht teurer, für einige sogar günstiger. Bei der Haftpflichtversicherung zum Beispiel. Da rutschen die rund 270.000 Autofahrenden in Meißen und dem Landkreis Leipzig in eine niedrigere Regionalklasse. Und in den Chemnitz zum Beispiel, Landkreisen Bautzen, Görlitz und Leipzig, da profitieren 315.000 Versicherte von einer niedrigeren Regionalklasse bei der Vollkaskoversicherung. Na, wenn das mal keine gute Nachricht zum Mittwochabend ist. Hier ist RSA mit mehr Musik aus den 80ern von Tina Turner.

0: Die Bademeister vor den Freibädern, die derzeit noch geöffnet hatten und haben, die freuen sich auf ihren Feierabend um diese Zeit. Es ist kurz vor 6:30 am Mittwochabend. Ich bin Uwe Heuer, schön, dass ihr mit dabei seid. Und bei uns gibt's mehr Musik aus den 80ern für euren Mittwochfeierabend. Gleich Tanita Tikaram und Tristan My Sobriety.
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1: Mit Hanna Messerschmidt. Autofahrer in Sachsen können sich freuen. Bei den Versicherungen werden die Regionalklassen nicht teurer eingestuft. Das hat der Versicherungsverband GDV mitgeteilt. André Glatzel, für einige Autofahrer wird sogar etwas günstiger.
2: Ja, etwa bei der Kfz-Haftpflichtversicherung. Da werden rund 270.000 Versicherte in den Landkreisen Meißen und Leipzig niedriger eingestuft als jetzt. Bei der Vollkasko profitieren Autofahrer in Chemnitz sowie den Landkreisen Leipzig, Bautzen und Görlitz. Bei der Teilkasko bleibt dagegen alles gleich. Die Regionalklassen richten sich nach der Schadenbilanz eines Zulassungsbezirks. Je besser die ausfällt, desto günstiger kann sich das auf den Versicherungsbeitrag auswirken.
1: Der Chemnitzer Ortsteil Wittgensdorf arbeitet am Hochwasserschutz. Am Wittgensdorfer Bach wird eine neue Stützmauer gebaut. Die alte wird aus Sicherheitsgründen ersetzt. Rund 850.000 Euro soll die neue Mauer kosten und im August nächstes Jahr fertig werden. Bis dahin ist die obere Hauptstraße immer wieder gesperrt. An der TU Chemnitz startet im Oktober das neue Wintersemester. Für alle, die vorm Studium Fragen haben oder sich noch einschreiben möchten, veranstaltet die TU einen digitalen Infotag. Interessierte können sich in einer Woche online beraten lassen und mit anderen Studis über das Leben in Chemnitz reden. 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
3: Hallo unterwegs, hier ist der RSA-Verkehrsreport. Ich bin Uwe Heuer und das sieht gut aus. Auf Sachsens Straßen im Augenblick keine Meldung über Störungen oder Staus, aber Vorsicht, nicht zu schnell unterwegs sein. Blitzer warten euch in Dresden, Coventry-Straße stadtauswärts. Vorsicht in Frohburg, Straße der Einheit Richtung Gräfenhain. In Jesnitz steht einer an der Bahnhofstraße, dort beidseitig. Und in Hohenstein-Ernsthal in der Limbacher Straße Richtung Autobahn. Staus und Blitzer bitte immer melden an unserer kostenfreien Hotline. Es ist die 0800 0815 200 und wir wünschen euch eine gute Fahrt.
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3: Das RSA-Wetter für den Freistaat hat heute Abend hier und da tatsächlich nur ein paar Sonnenstrahlen. Meist ist es aber bewölkt. Die Bewölkung wird in der Nacht weiter auflockern. Es geht dann runter auf 12 bis 9 Grad und es bleibt auch trocken. Morgen dann der Donnerstag, anfangs so ein bisschen Frühnebel, dann ein Sonne-Wolken-Mix und bei trockenem Wetter wird es bis auf 17 bis 20 Grad hochgehen. Das ist RSA, das ist der Mittwochabend für euch. Mehr Musik aus den 80ern hier. Ganz entspannte Klänge von Tanita Tikaram. Hier ist Twist in My Sobriety.

gute Laune Mucke am Mittwochabend hier bei RSA mit dabei. Das sind die Kulthits, die Spaß machen. Und da freuen wir uns gleich auf zwei absolute Legenden. Kenny Rogers zusammen mit der vor wenigen Tagen erst verstorbenen Dolly Parton. Wir hören sie hier gleich mit ihrem Überflieger-Kulthit Islands in the Stream. Und vorher wird noch so ein bisschen gerockt. Und zwar mit Europe. Hier ist der Final Countdown bei RSA.

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Sicher kultet für den Mittwochabend. Ich bin Uwe Heuer und bin zugegebenermaßen ganz schön aufgeregt. Denn RSA ist nominiert für den Deutschen Radiopreis. Ja, dank euch und unserer wunderbaren gemeinsamen Aktion, die RSA Kulthit Cover. Das ist nämlich die Aktion, für die wir nominiert sind als bestes Musikformat. Und deshalb bin ich morgen Nachmittag auch gar nicht da, weil ich darf in Hamburg vor Ort dabei sein. Ja, und mit etwas Glück räumen wir vielleicht sogar diesen Preis ab. Also drückt uns die Daumen. Wir hören uns dann, weil am Freitag wieder, wenn ich wieder nüchtern bin. Nee, also bleibt uns treu, bleibt schön dran. Genießt den Mittwochabend jetzt mit mehr Musik aus den 80ern von Nick.

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1: Um 19 Uhr, ich bin Lisa Schwarzkopf. Es ist lange geplant und viel diskutiert worden. Nun haben in Dresden die Arbeiten für den Landtagsneubau begonnen. Weil der Landtag aus den 90ern saniert werden soll, entsteht an der Elbe eine Erweiterung, dazu ein neues Gebäude im Innenhof. Neubau und Sanierung sollen über 10 Jahre dauern und mehr als 300 Millionen Euro kosten. Sachsens Finanzminister Christian Piwarz.
2: Wir haben mehr Fraktionen als noch zu Beginn. Wir haben eine andere Arbeitsanforderung. Und insofern ist das, glaube ich, ein wichtiges Zeichen dafür, dass wir die Arbeit in der Demokratie mit diesem neuen Bau stärken. Und insofern freue ich mich, dass ganz konkret einerseits die Neubauten in Angriff genommen werden, aber eben auch das Bestandsgebäude saniert wird.
1: Der Verteidigungsetat Deutschlands ist ein Sicherheitsversprechen. Das hat Verteidigungsminister Pistorius bei der Haushaltsdebatte im Bundestag gesagt. Er hält die Ausgaben von 140 Milliarden Euro im nächsten Jahr für absolut notwendig. Pistorius verwies auf die Bedrohung durch Russland. Der Termin für die nächste Oberbürgermeisterwahl in Chemnitz steht. Der Stadtrat hat beschlossen, dass die Wahl am 5. September 2027 stattfindet, also in fast genau einem Jahr. Findet kein Kandidat direkt die nötige Mehrheit, wird es 3 Wochen später einen zweiten Wahlgang geben. Große Ehre für Laura Dahlmeier. Die verstorbene Biathlon-Legende wird in die Hall of Fame des deutschen Sports aufgenommen. Damit werden Athleten geehrt, die Sportgeschichte geschrieben haben. Dieses Jahr sind es auch Britta Steffen, Fabian Hambüchen und Felix Neureuther. 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
3: Im Moment ist alles frei auf den Straßen bei uns in Sachsen. Es gibt keine Staus. Geblitzt wird in Dresden auf der Coventry-Straße am Ausgang des Bramstunnels stadtauswärts. Staus und Blitzer immer melden an unsere kostenfreie Hotline 0800 0815 200. Das Wetter im Freistaat. Viele Wolken gibt es heute Abend noch. Im Süden kann vereinzelt mal etwas Regen dabei sein, sonst bleibt es meist trocken. In der Nacht sind nur noch ein paar Wolken dabei und es bleibt trocken. Die Tiefstwerte liegen zwischen 12 und 9 Grad. Morgen halten sich erst viele Wolken, später wird es freundlicher und trocken. Maximal werden es um 20 Grad.
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5: Mit Hanna Messerschmidt. Chemnitz zieht weiter viele Beschäftigte aus dem Umland an. Rund 50.600 Menschen sind im letzten Jahr zur Arbeit in die Stadt gependelt. Das sind gut 44% aller Beschäftigten, heißt es vom zuständigen Bundesinstitut. Pendler Hochburg im Freistaat ist Leipzig, dahinter folgt Dresden. In Sachsen ist letztes Schuljahr etwas weniger Unterricht ausgefallen. Aufs Land gerechnet lag die Quote bei 8,9%, 0,3% weniger als im Vorjahr. Eine Verbesserung gab es lediglich beim planbaren Ausfall durch unbesetzte Lehrerstellen. Mehr von Benno Hille.
6: Seit vergangenem Jahr versucht das Kultusministerium auch mit unbeliebten Maßnahmen gegenzusteuern. Allen voran die Abordnungen von Lehrern an fremde Schulen. Und tatsächlich zeigt die Statistik eine Verschiebung. An den besonders gebeutelten Oberschulen hat sich die Lage verbessert. In Regionen wie dem Erzgebirge gab es eine spürbar positive Entwicklung. Grundschulen und Gymnasien hingegen mussten insgesamt etwas mehr Ausfälle verkraften.
5: Fußgänger und Radfahrer kommen jetzt einfacher und sicherer durch die Großbaustelle am Chemnitzer Falkeplatz. Hier sind heute ein neuer Asphaltweg und eine Extrabrücke über die Chemnitz freigegeben worden. Die Verbindung soll die nächsten anderthalb Jahre bleiben. Die bisherige Baustellen-Schotterpiste verschwindet also. 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
7: Auf der A9 Nürnberg Richtung Halle-Leipzig liegt zwischen Naumburg und der Raststätte Osterfeld-Ost ein Plastikteil auf der Autobahn. Und in der Gegenrichtung liegen zwischen Bad Dürrenberg und dem Kreuz Rippachtal Reifenteile auf der Autobahn. Geblitzt wird in Dresden auf der Coventry-Straße stadtauswärts am Ausgang des Bramstunnels. Staus und Blitzer immer melden an unsere kostenfreie Hotline 0800 0815 200.
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7: Das Wetter im Freistaat. Viele Wolken gibt es heute Abend noch. Im Süden kann vereinzelt mal etwas Regen dabei sein, sonst bleibt es meist trocken. In der Nacht sind nur noch ein paar Wolken dabei und es bleibt trocken. Die Tiefstwerte liegen zwischen 12 und 9 Grad. Morgen halten sich erst viele Wolken, später wird es freundlicher und trocken. Maximal werden es um 20 Grad.
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3: Um 20 Uhr, ich bin Lisa Schwarzkopf. Spatenstich am Elbufer. In Dresden haben die Arbeiten für den Neubau des Sächsischen Landtags begonnen. Das Gebäude soll als Übergang dienen, wenn der Landtag ab 2030 saniert wird. Anschließend soll es angemietete Büros ersetzen. Die Gesamtkosten sind mit fast 320 Millionen Euro veranschlagt, könnten aber auf über 400 Millionen steigen. Auch über die Architektur wurde lange diskutiert. Finanzminister Christian Piwart sagt:
4: Wir sind hier mitten im Stadtzentrum von Dresden. Wir haben unmittelbar die Elbe. Ich finde schon, dass der Entwurf von Peter Kulka von 1993 mittlerweile zum Stadtbild von Dresden dazugehört. Ich glaube, es war eben auch die Aufgabe für die Planer, dafür Sorge zu tragen, dass da auch der Erweiterungsbau dementsprechend gerecht wird.
3: Eine Rüstungsfirma will künftig in Leipzig Teile für Langstreckenraketen bauen. Das US-israelische Unternehmen Covenant hat die Pläne jetzt bestätigt. Die Produktion soll nächstes Jahr mit zunächst 1000 Raketen losgehen. Sprengstoff wird dabei nicht in Leipzig verbaut. Die digitale Brieftasche kommt in Deutschland kurz nach dem Jahreswechsel. Dann geht die staatliche DU-App an den Start, in der etwa Ausweis, Führerschein und Krankenkassenkarte gespeichert werden. Später soll das auch für Kundenkarten oder ÖPNV-Tickets möglich sein. Nicht wundern, wenn das Handy morgen um 11 Uhr laut piept oder die Sirenen heulen. Das soll genau so sein, denn es ist wieder bundesweiter Warntag. Bund, Länder, Städte und Gemeinden proben für den Katastrophenfall und schauen, wie gut ihre Warnsysteme funktionieren. 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
5: Auf der A9 Nürnberg Richtung Halle-Leipzig liegt zwischen Naumburg und der Raststätte Osterfeld-Ost ein Plastikteil auf der Autobahn. Staus und Blitzer immer melden an unsere kostenfreie Hotline 0800 0815 200. Das Wetter im Freistaat. Viele Wolken gibt es heute Abend noch. Im Süden kann vereinzelt mal etwas Regen dabei sein, sonst bleibt's meist trocken. In der Nacht sind nur noch ein paar Wolken dabei und es bleibt trocken. Die Tiefstwerte liegen zwischen 12 und 9 Grad. Morgen halten sich erst viele Wolken, später wird's freundlicher und trocken. Maximal werden es um 20 Grad.
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2: Mit Hanna Messerschmidt. Autofahrer in Sachsen können sich freuen. Bei den Versicherungen werden die Regionalklassen nicht teurer eingestuft. Das hat der Versicherungsverband GdV mitgeteilt. André Glatzel, für einige Autofahrer wird sogar etwas günstiger.
3: Ja, etwa bei der Kfz-Haftpflichtversicherung. Da werden rund 270.000 Versicherte in den Landkreisen Meißen und Leipzig niedriger eingestuft als jetzt. Bei der Vollkasko profitieren Autofahrer in Chemnitz sowie den Landkreisen Leipzig, Bautzen und Görlitz. Bei der Teilkasko bleibt dagegen alles gleich. Die Regionalklassen richten sich nach der Schadenbilanz eines Zulassungsbezirks. Je besser die ausfällt, desto günstiger kann sich das auf den Versicherungsbeitrag auswirken.
2: Der Chemnitzer Ortsteil Wittgensdorf arbeitet am Hochwasserschutz. Am Wittgensdorfer Bach wird eine neue Stützmauer gebaut. Die alte wird aus Sicherheitsgründen ersetzt. Rund 850.000 Euro soll die neue Mauer kosten und im August nächstes Jahr fertig werden. Bis dahin ist die obere Hauptstraße immer wieder gesperrt. An der TU Chemnitz startet im Oktober das neue Wintersemester. Für alle, die vorm Studium Fragen haben oder sich noch einschreiben möchten, veranstaltet die TU einen digitalen Infotag. Interessierte können sich in einer Woche online beraten lassen und mit anderen Studis über das Leben in Chemnitz reden. 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
4: Nichts los auf den Straßen, ihr habt überall freie Fahrt. Staus und Blitzer immer melden an unsere kostenfreie Hotline 0800 0815 200.
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4: Das Wetter im Freistaat. Viele Wolken gibt es heute Abend noch. Im Süden kann vereinzelt mal etwas Regen dabei sein, sonst bleibt es meist trocken. In der Nacht sind nur noch ein paar Wolken dabei und es bleibt trocken. Die Tiefstwerte liegen zwischen 12 und 9 Grad. Morgen halten sich erst viele Wolken, später wird es freundlicher und trocken. Maximal werden es um 20 Grad.
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0: Sächsischen Landtags begonnen. Der Bau soll als Übergang dienen, wenn der Landtag ab 2030 saniert wird. Anschließend soll er angemietete Büros ersetzen. Die Gesamtkosten sind mit fast 320 Millionen Euro veranschlagt, könnten aber auf über 400 Millionen steigen. Leipzig bekommt eine Rüstungsfabrik. Im Norden der Stadt sollen ab nächstem Jahr Marschflugkörper gebaut werden. Das US-israelische Unternehmen Covenant hat die Pläne jetzt bestätigt. Sie sind umstritten, Eileen Schallhorn.
1: Ja, denn das Projekt wird unter anderem vom US-Milliardär Peter Thiel unterstützt. Der gilt als einflussreicher Unterstützer von US-Präsident Trump. In der Rüstungsfabrik sollen pro Jahr zunächst 1.000 Raketen gebaut werden, später bis zu 5.000. Dabei betont Covenant, die Raketen sollen in Leipzig nur zusammengebaut werden. Sprengstoff wird hier nicht verarbeitet. Unklar ist noch, für wen das Start-up die Raketen baut. Laut Unternehmensangaben soll es ein europäischer Kunde sein.
0: Autobahnsperrung an der Grenze zur Schweiz. Die A861 bei Rheinfelden ist wegen eines Polizeieinsatzes komplett dicht. Wie die Bild meldet, hatten bei der Kontrolle eines verdächtigen Autos durch Schweizer Grenzschützer die Sprengstoffspürhunde angeschlagen. Zwei Männer wurden festgenommen, heißt es beim SWR. In der Fußball-Champions League bleiben die deutschen Teams ohne Punktverlust. Nach Borussia Dortmund hat auch der VfB Stuttgart sein Auftaktspiel gewonnen. Mit 3:1 gegen Viking Stavanger aus Norwegen. 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
3: Nichts los im Moment, die Straßen in Sachsen sind frei. Staus und Blitzer immer melden an unsere kostenfreie Hotline 0800 0815 200. Das Wetter im Freistaat. Wenig Wolken gibt es in den späten Abendstunden und es bleibt trocken. Die Temperaturen sinken in der Nacht auf 12 bis 9 Grad. Morgen sind dann erstmal viele Wolken unterwegs, später lockert es mehr und mehr auf. Meist bleibt es trocken. Die Höchstwerte liegen bei maximal 20 Grad.
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4: Mit Hanna Messerschmidt. Chemnitz zieht weiter viele Beschäftigte aus dem Umland an. Rund 50.600 Menschen sind im letzten Jahr zur Arbeit in die Stadt gependelt. Das sind gut 44% aller Beschäftigten, heißt es vom zuständigen Bundesinstitut. Pendler Hochburg im Freistaat ist Leipzig, dahinter folgt Dresden. In Sachsen ist letztes Schuljahr etwas weniger Unterricht ausgefallen. Aufs Land gerechnet lag die Quote bei 8,9%, 0,3% weniger als im Vorjahr. Eine Verbesserung gab es lediglich beim planbaren Ausfall durch unbesetzte Lehrerstellen. Mehr von Benno Hille.
5: Seit vergangenem Jahr versucht das Kultusministerium auch mit unbeliebten Maßnahmen gegenzusteuern. Allen voran die Abordnungen von Lehrern an fremde Schulen. Und tatsächlich zeigt die Statistik eine Verschiebung. An den besonders gebeutelten Oberschulen hat sich die Lage verbessert. In Regionen wie dem Erzgebirge gab es eine spürbar positive Entwicklung. Grundschulen und Gymnasien hingegen mussten insgesamt etwas mehr Ausfälle verkraften.
4: Fußgänger und Radfahrer kommen jetzt einfacher und sicherer durch die Großbaustelle am Chemnitzer Falkeplatz. Hier sind heute ein neuer Asphaltweg und eine Extrabrücke über die Chemnitz freigegeben worden. Die Verbindung soll die nächsten anderthalb Jahre bleiben. Die bisherige Baustellen-Schotterpiste verschwindet also. 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
6: Nichts los auf den Straßen, ihr habt überall freie Fahrt. Staus und Blitzer immer melden an unsere kostenfreie Hotline 0800 0815 200.
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6: Das Wetter im Freistaat. Wenig Wolken gibt es in den späten Abendstunden und es bleibt trocken. Die Temperaturen sinken in der Nacht auf 12 bis 9 Grad. Morgen sind dann erstmal viele Wolken unterwegs, später lockert es mehr und mehr auf, meist bleibt es trocken. Die Höchstwerte liegen bei maximal 20 Grad.
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3: Um 22 Uhr, ich bin Fabian Hoffmann. Die digitale Brieftasche kommt in Deutschland kurz nach dem Jahreswechsel. Dann geht die staatliche DU-App an den Start. Über die können etwa Ausweis, Führerschein und Krankenkassenkarte verschlüsselt auf dem Smartphone gespeichert werden.

0: Putins Russland für dieses Land und unseren Kontinent darstellt. Wir stehen buchstäblich im Fadenkreuz Moskaus. Die Ereignisse der letzten Wochen führen uns das drastisch vor Augen. Russland versucht, unsere Gesellschaften auszuspähen, zu beeinflussen, einzuschüchtern, zu destabilisieren und vor allem die Menschen zu verunsichern.
1: In Dresden haben die Arbeiten für den Neubau des Sächsischen Landtags begonnen. Es gab den Spatenstich am Elbufer. Das Gebäude soll als Übergang dienen, wenn der Landtag ab 2030 saniert wird. Anschließend soll es angemietete Büros ersetzen. Die Gesamtkosten sind mit fast 320 Millionen Euro veranschlagt, könnten aber auf über 400 Millionen steigen. Auch über die Architektur wurde lange diskutiert. Finanzminister Christian Piwarz.
2: Wir sind hier mitten im Stadtzentrum von Dresden. Wir haben unmittelbar die Elbe. Ich finde schon, dass der Entwurf von Peter Kulka von 1993 mittlerweile zum Stadtbild von Dresden dazugehört. Ich glaube, es war eben auch die Aufgabe für die Planer, dafür Sorge zu tragen, dass da auch der Erweiterungsbau dementsprechend gerecht wird.
1: Nicht wundern, wenn das Handy morgen um 11 Uhr laut piept. Das soll genauso sein, denn es ist wieder bundesweiter Warntag. Silas Quering mit den Einzelheiten.
3: Bund, Länder, Städte und Gemeinden proben für den Katastrophenfall und schauen, wie gut ihre Warnsysteme funktionieren. Der Probealarm kommt nicht nur auf unsere Handys. Auch im Radio und Fernsehen läuft das Ganze, außerdem heulen die Sirenen. Um 11.45 Uhr gibt's dann Entwarnung. Im letzten Jahr wurden am Warntag etwa 97% der Menschen in Deutschland erreicht, so das Bundesamt für Bevölkerungsschutz und Katastrophenhilfe.
1: Der VfB Stuttgart ist erfolgreich in die neue Champions-League-Saison gestartet. Zum Auftakt der Liga-Phase gewannen die Stuttgarter mit 3:1 gegen Viking Stavanger aus Norwegen. Mann des Abends war Ermedin Demirovic. Der bosnische Nationalspieler erzielte in der ersten Halbzeit einen Dreierpack. 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
5: Die A9 Nürnberg Richtung Halle-Leipzig ist zwischen Hermsdorf Süd und dem Hermsdorfer Kreuz nach einem Unfall gesperrt. Staus und Blitzer immer melden an unsere kostenfreie Hotline 0800 0815 200. Das Wetter im Freistaat. Wenig Wolken gibt es in den späten Abendstunden und es bleibt trocken. Die Temperaturen sinken in der Nacht auf 12 bis 9 Grad. Morgen sind dann erstmal viele Wolken unterwegs, später lockert es mehr und mehr auf, meist bleibt es trocken. Die Höchstwerte liegen bei maximal 20 Grad.
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1: Die A9 Nürnberg Richtung Halle Leipzig ist zwischen Hermsdorf Süd und dem Hermsdorfer Kreuz nach einem Unfall gesperrt. Staus und Blitzer immer melden an unsere kostenfreie Hotline 0800 0815 200.
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1: Das Wetter im Freistaat. Wenig Wolken gibt es in den späten Abendstunden und es bleibt trocken. Die Temperaturen sinken in der Nacht auf 12 bis 9 Grad. Morgen sind dann erstmal viele Wolken unterwegs, später lockert es mehr und mehr auf, meist bleibt es trocken. Die Höchstwerte liegen bei maximal 20 Grad.
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3: Um 23 Uhr. Ich bin Fabian Hoffmann. Ausweis, Führerschein und Krankenkassenkarte in einer App. Das neue staatliche

0: notwendig. Bei der Haushaltsdebatte im Bundestag verwies er unter anderem auf die Bedrohung durch Russland. 140 Milliarden Euro soll nächstes Jahr für die Verteidigung ausgegeben werden. Kritikern hielt Pistorius entgegen:
1: Sie rechnen populistisch Verteidigungsausgaben gegen Investitionen in Schulen, Straßen, Gesundheitsversorgung, Elterngeld und Kindergärten. Aber Sie blenden dabei aus, es braucht eine starke verteidigungsfähige Bundeswehr und eine verteidigungsfähige und geschlossene NATO, um all unsere Errungenschaften und die Art zu leben auch wirklich schützen zu können und es überhaupt erhalten zu können. Ohne Sicherheit ist alles andere nichts.
0: Leipzig bekommt eine Rüstungsfabrik. Im Norden der Stadt sollen ab nächstem Jahr Marschflugkörper gebaut werden. Das US-israelische Unternehmen Covenant hat die Pläne jetzt bestätigt. Sie sind umstritten, Eileen Schallhorn.
2: Ja, denn das Projekt wird unter anderem vom US-Milliardär Peter Thiel unterstützt. Der gilt als einflussreicher Unterstützer von US-Präsident Trump. In der Rüstungsfabrik sollen pro Jahr zunächst 1.000 Raketen gebaut werden, später bis zu 5.000. Dabei betont Covenant, die Raketen sollen in Leipzig nur zusammengebaut werden. Sprengstoff wird hier nicht verarbeitet. Unklar ist noch, für wen das Start-up die Raketen baut. Laut Unternehmensangaben soll es ein europäischer Kunde sein.
0: Die meisten Autofahrer haben sich zum Schulstart vor Sachsens Grundschulen an die Regeln gehalten. Es gab gut 1.100 Kontrollpunkte in 3 Wochen. Geahndet wurden etwa 1.800 Tempoverstöße, heißt es aus dem Innenministerium. Außerdem wurden in einigen Autos Kinder nicht richtig angeschnallt oder Fahrer am Handy erwischt. In der Fußball-Champions League bleiben die deutschen Teams ohne Punktverlust. Nach Borussia Dortmund hat auch der VfB Stuttgart sein Auftaktspiel in der Liga-Phase gewonnen. Mit 3:1 gegen Viking Stavanger aus Norwegen. 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
4: Nichts los im Moment. Die Straßen in Sachsen sind frei. Staus und Blitzer immer melden an unsere kostenfreie Hotline 0800 0815 200. Das Wetter im Freistaat. Wenig Wolken gibt es in den späten Abendstunden und es bleibt trocken. Die Temperaturen sinken in der Nacht auf 12 bis 9 Grad. Morgen sind dann erstmal viele Wolken unterwegs, später lockert es mehr und mehr auf, meist bleibt es trocken. Die Höchstwerte liegen bei maximal 20 Grad.
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1: Auf der A9 Nürnberg Richtung Halle-Leipzig hat es zwischen Hermsdorf Süd und dem Hermsdorfer Kreuz einen Unfall gegeben. Staus und Blitzer immer melden an unsere kostenfreie Hotline 0800 0815 200.
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1: Das Wetter im Freistaat. Wenig Wolken gibt es in den späten Abendstunden und es bleibt trocken. Die Temperaturen sinken in der Nacht auf 12 bis 9 Grad. Morgen sind dann erstmal viele Wolken unterwegs, später lockert es mehr und mehr auf, meist bleibt es trocken. Die Höchstwerte liegen bei maximal 20 Grad.
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3: Um 0 Uhr, ich bin Fabian Hoffmann. Die digitale Brieftasche kommt in Deutschland kurz nach dem Jahreswechsel. Dann geht die staatliche DU-App an den Start. Über die können etwa Ausweis, Führerschein und Krankenkassenkarte verschlüsselt auf dem Smartphone gespeichert werden. Perspektivisch soll das Angebot noch erweitert werden. Digitalminister Carsten Wildberger.
4: Zehnerkarte fürs Hallenbad oder Bahn perspektivisch natürlich, all diese Dinge. Und da ist auch der kommunalen Vielfalt keine Grenzen gesetzt.
3: Experten hoffen durch die neue App auf einen kräftigen Schub für die Digitalisierung in Deutschland. Das BSW will nach der Landtagswahl in Sachsen-Anhalt jetzt mit der AfD über eine mögliche Zusammenarbeit sprechen. Der BSW-Landesvorstand sprach sich dafür einstimmig aus. Es soll um die Themen Energieversorgung, Bildung und Friedenspolitik gehen. Die AfD hatte die Wahl am Wochenende haushoch gewonnen, eine absolute Mehrheit aber verpasst. AfD-Spitzenkandidat Siegmund sieht einen Regierungsauftrag. Ob und wie er Ministerpräsident werden könnte, ist noch offen. Alle anderen Parteien, also CDU, SPD, Grüne und Linke, lehnen jede Zusammenarbeit mit der AfD ab. Der Verteidigungsetat Deutschlands ist ein Sicherheitsversprechen. Das hat Bundesverteidigungsminister Boris Pistorius bei der Haushaltsdebatte im Bundestag gesagt. Er hält die geplanten Ausgaben von 100

0: 2030 saniert wird. Anschließend soll es angemietete Büros ersetzen. Die Gesamtkosten sind mit fast 320 Millionen Euro veranschlagt, könnten aber auf über 400 Millionen steigen. Auch über die Architektur wurde lange diskutiert. Finanzminister Christian Piwarz:
1: Wir sind hier mitten im Stadtzentrum von Dresden. Wir haben unmittelbar die Elbe. Ich finde schon, dass der Entwurf von Peter Kulka von 1993 mittlerweile zum Stadtbild von Dresden dazugehört. Ich glaube, es war eben auch die Aufgabe für die Planer, dafür Sorge zu tragen, dass da auch der Erweiterungsbau dementsprechend gerecht wird.
0: Der VfB Stuttgart ist erfolgreich in die neue Champions-League-Saison gestartet. Zum Auftakt der Liga-Phase gewannen die Stuttgarter mit 3:1 gegen Viking Stavanger aus Norwegen. Mann des Abends war Ermedin Demirovic. Der bosnische Nationalspieler erzielte in der ersten Halbzeit einen Dreierpack. 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
3: Auf der A9 Nürnberg Richtung Halle-Leipzig hat es zwischen Hermsdorf Süd und dem Hermsdorfer Kreuz einen Unfall gegeben. Staus und Blitzer immer melden an unsere kostenfreie Hotline 0800 0815 200. Das Wetter im Freistaat. Wenig Wolken gibt es in den späten Abendstunden und es bleibt trocken. Die Temperaturen sinken in der Nacht auf 12 bis 9 Grad. Morgen sind dann erstmal viele Wolken unterwegs, später lockert es mehr und mehr auf, meist bleibt es trocken. Die Höchstwerte liegen bei maximal 20 Grad.
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3: Um 0.30 Uhr, ich bin Fabian Hoffmann. Die digitale Brieftasche kommt in Deutschland kurz nach dem Jahreswechsel. Dann geht die staatliche DU-App an den Start. Über die können etwa Ausweis, Führerschein und Krankenkassenkarte verschlüsselt auf dem Smartphone gespeichert werden. Perspektivisch soll das Angebot noch erweitert werden. Digitalminister Carsten Wildberger.
4: Zehnerkarte fürs Hallenbad oder Bahn perspektivisch natürlich, all diese Dinge. Und da ist auch der kommunalen Vielfalt keine Grenzen gesetzt.
3: Experten hoffen durch die neue App auf einen kräftigen Schub für die Digitalisierung in Deutschland. Das BSW will nach der Landtagswahl in Sachsen-Anhalt jetzt mit der AfD über eine mögliche Zusammenarbeit sprechen. Der BSW-Landesvorstand sprach sich dafür einstimmig aus. Es soll um die Themen Energieversorgung, Bildung und Friedenspolitik gehen. Die AfD hatte die Wahl am Wochenende haushoch gewonnen, eine absolute Mehrheit aber verpasst. AfD-Spitzenkandidat Siegmund sieht einen Regierungsauftrag. Ob und wie er Ministerpräsident werden könnte, ist noch offen. Alle anderen Parteien, also CDU, SPD, Grüne und Linke, lehnen jede Zusammenarbeit mit der AfD ab. Der Verteidigungsetat Deutschlands ist ein Sicherheitsversprechen. Das hat Bundesverteidigungsminister Boris Pistorius bei der Haushaltsdebatte im Bundestag gesagt. Er hält die geplanten Ausgaben von 140 Milliarden Euro im nächsten Jahr für absolut notwendig und sagt:
5: Einige Menschen wollen auch schlichtweg die Augen vor der Bedrohung verschließen, die Putins Russland für dieses Land und unseren Kontinent darstellt. Wir stehen buchstäblich im Fadenkreuz Moskaus. Die Ereignisse der letzten Wochen führen uns das drastisch vor Augen. Russland versucht, unsere Gesellschaften auszuspähen, zu beeinflussen, einzuschüchtern, zu destabilisieren und vor allem die Menschen zu verunsichern.
3: In Dresden haben die Arbeiten für den Neubau des Sächsischen Landtags begonnen. Es gab den Spatenstich am Elbufer. Das Gebäude soll als Übergang dienen, wenn der Landtag ab 2030 saniert wird. Anschließend soll es angemietete Büros ersetzen. Die Gesamtkosten sind mit fast 320 Millionen Euro veranschlagt, könnten aber auf über 400 Millionen steigen. Auch über die Architektur wurde lange diskutiert. Finanzminister Christian Piwarz.
6: Wir sind hier mitten im Stadtzentrum von Dresden. Wir haben unmittelbar die Elbe. Ich finde schon, dass der Entwurf von Peter Kulka von 1993 mittlerweile zum Stadtbild von Dresden dazugehört. Ich glaube, es war eben auch die Aufgabe für die Planer, dafür Sorge zu tragen, dass da auch der Erweiterungsbau dementsprechend gerecht wird.
3: Der VfB Stuttgart ist erfolgreich in die neue Champions League-Saison gestartet. Zum Auftakt der Liga-Phase gewannen die Stuttgarter mit 3:1 gegen Viking Stavanger aus Norwegen. Mann des Abends war Ermedin Demirovic. Der bosnische Nationalspieler erzielte in der ersten Halbzeit einen Dreierpack. 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
7: Einen Unfall gibt es auf der A9 Nürnberg Richtung Halle-Leipzig zwischen Hermsdorf Süd und dem Hermsdorfer Kreuz. Und in Leipzig hat es auf der Georg-Schumann-Straße in Höhe der Breitenfelder Straße einen Unfall gegeben. Staus und Blitzer immer melden an unsere kostenfreie Hotline 0800 0815 200. Das Wetter im Freistaat. Wolkig ist es heute erstmal, meist bleibt es trocken und später wird es dann oft freundlich mit wenig Wolken und die Sonne kommt raus. Die Höchstwerte liegen bei 18 bis 20 Grad. Morgen geht's trocken weiter mit Sonne und Wolken und wärmer wird's auch, maximal 23 Grad.
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3: Um 1 Uhr, ich bin Fabian Hoffmann. Ausweis, Führerschein und Krankenkassenkarte in einer App. Das neue staatliche Angebot soll in Deutschland kurz nach dem Jahreswechsel an den Start gehen. Heißen wird die App DU. Mehr von Daniel Bornberg.
4: Mit der App setzt das Digitalministerium eine EU-Verordnung um. Alle Mitgliedstaaten sollen die Möglichkeit einer digitalen Brieftasche schaffen. Perspektivisch sollen in der App noch viele weitere Dokumente verschlüsselt gespeichert werden können, etwa Geburtsurkunden, Hochschulzeugnisse oder Gehaltsabrechnungen. Es ist auch geplant, Kundenkarten oder Tickets für den ÖPNV einzubinden. Experten hoffen auf einen kräftigen Schub für die Digitalisierung in Deutschland.
3: Bundesverteidigungsminister Boris Pistorius hält die Milliardenausgaben für die Bundeswehr für absolut notwendig. Bei der Haushaltsdebatte im Bundestag verwies er unter anderem auf die Bedrohung durch Russland. 140 Milliarden Euro soll nächstes Jahr für die Verteidigung ausgegeben werden. Kritikern hielt Pistorius entgegen:
5: Sie rechnen populistisch Verteidigungsausgaben gegen Investitionen in Schulen, Straßen, Gesundheitsversorgung, Elterngeld und Kindergärten. Aber Sie blenden dabei aus, es braucht eine starke verteidigungsfähige Bundeswehr und eine verteidigungsfähige und geschlossene NATO, um all unsere Errungenschaften und die Art zu leben auch wirklich schützen zu können und es überhaupt erhalten zu können. Ohne Sicherheit ist alles andere nichts.
3: Der Mann, der hinter Angriffen auf Umspannwerke in Deutschland stecken soll, sitzt jetzt in U-Haft. Tagelang war der 48-Jährige auf der Flucht. Schließlich wurde er von der Polizei bei einem Kraftwerk in NRW geschnappt.

0: Die meisten Autofahrer haben sich zum Schulstart vor Sachsens Grundschulen an die Regeln gehalten. Es gab gut 1.100 Kontrollpunkte in 3 Wochen. Geahndet wurden etwa 1.800 Tempoverstöße, heißt es aus dem Innenministerium. Außerdem wurden in einigen Autos Kinder nicht richtig angeschnallt oder Fahrer am Handy erwischt. In der Fußball-Champions League bleiben die deutschen Teams ohne Punktverlust. Nach Borussia Dortmund hat auch der VfB Stuttgart sein Auftaktspiel in der Liga-Phase gewonnen. Mit 3:1 gegen Viking Stavanger aus Norwegen. 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
2: Auf der A9 Nürnberg Richtung Halle-Leipzig hat es zwischen Hermsdorf Süd und dem Hermsdorfer Kreuz einen Unfall gegeben. Und in Leipzig hat es auf der Georg-Schumann-Straße in Höhe der Breitenfelder Straße einen Unfall gegeben. Staus und Blitzer immer melden an unsere kostenfreie Hotline 0800 0815 200. Das Wetter im Freistaat. Wolkig ist es heute erstmal, meist bleibt es trocken und später wird es dann oft freundlich mit wenig Wolken und die Sonne kommt raus. Die Höchstwerte liegen bei 18 bis 20 Grad. Morgen geht's trocken weiter mit Sonne und Wolken und wärmer wird's auch, maximal 23 Grad.
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1: Um 1.30 Uhr, ich bin Fabian Hoffmann. Ausweis, Führerschein und Krankenkassenkarte in einer App. Das neue staatliche Angebot soll in Deutschland kurz nach dem Jahreswechsel an den Start gehen. Heißen wird die App DU. Mehr von Daniel Bornberg.
2: Mit der App setzt das Digitalministerium eine EU-Verordnung um. Alle Mitgliedstaaten sollen die Möglichkeit einer digitalen Brieftasche schaffen. Perspektivisch sollen in der App noch viele weitere Dokumente verschlüsselt gespeichert werden können, etwa Geburtsurkunden, Hochschulzeugnisse oder Gehaltsabrechnungen. Es ist auch geplant, Kundenkarten oder Tickets für den ÖPNV einzubinden. Experten hoffen auf einen kräftigen Schub für die Digitalisierung in Deutschland.
1: Bundesverteidigungsminister Boris Pistorius hält die Milliardenausgaben für die Bundeswehr für absolut notwendig. Bei der Haushaltsdebatte im Bundestag verwies er unter anderem auf die Bedrohung durch Russland. 140 Milliarden Euro sollen nächstes Jahr für die Verteidigung ausgegeben werden. Kritikern hielt Pistorius entgegen:
3: Sie rechnen populistisch Verteidigungsausgaben gegen Investitionen in Schulen, Straßen, Gesundheitsversorgung, Elterngeld und Kindergärten. Aber Sie blenden dabei aus, es braucht eine starke, verteidigungsfähige Bundeswehr und eine verteidigungsfähige und geschlossene NATO, um all unsere Errungenschaften und die Art zu leben auch wirklich schützen zu können und es überhaupt erhalten zu können. Ohne Sicherheit ist alles andere nichts.
1: Der Mann, der hinter Angriffen auf Umspannwerke in Deutschland stecken soll, sitzt jetzt in U-Haft. Tagelang war der 48-Jährige auf der Flucht. Schließlich wurde er von der Polizei bei einem Kraftwerk in NRW geschnappt. Er hatte Sprengstoff dabei. Leipzig bekommt eine Rüstungsfabrik. Im Norden der Stadt sollen ab nächstem Jahr Marschflugkörper gebaut werden. Das US-israelische Unternehmen Covenant hat die Pläne jetzt bestätigt. Sie sind umstritten, Eileen Schallhorn.
4: Ja, denn das Projekt wird unter anderem vom US-Milliardär Peter Thiel unterstützt. Der gilt als einflussreicher Unterstützer von US-Präsident Trump. In der Rüstungsfabrik sollen pro Jahr zunächst 1.000 Raketen gebaut werden, später bis zu 5.000. Dabei betont Covenant, die Raketen sollen in Leipzig nur zusammengebaut werden. Sprengstoff wird hier nicht verarbeitet. Unklar ist noch, für wen das Start-up die Raketen baut. Laut Unternehmensangaben soll es ein europäischer Kunde sein.
1: Die meisten Autofahrer haben sich zum Schulstart vor Sachsens Grundschulen an die Regeln gehalten. Es gab gut 1.100 Kontrollpunkte in 3 Wochen. Geahndet wurden etwa 1.800 Tempoverstöße, heißt es aus dem Innenministerium. Außerdem wurden in einigen Autos Kinder nicht richtig angeschnallt oder Fahrer am Handy erwischt. In der Fußball-Champions League bleiben die deutschen Teams ohne Punktverlust. Nach Borussia Dortmund hat auch der VfB Stuttgart sein Auftaktspiel in der Liga-Phase gewonnen. Mit 3:1 gegen Viking Stavanger aus Norwegen. 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
5: Auf der A9 Nürnberg Richtung Halle-Leipzig hat es zwischen Hermsdorf Süd und dem Hermsdorfer Kreuz einen Unfall gegeben. Und in Leipzig gab es auf der Georg-Schumann-Straße in Höhe der Breitenfelder Straße auch einen Unfall. Staus und Blitzer immer melden an unsere kostenfreie Hotline 0800 0815 200. Das Wetter im Freistaat. Wolkig ist es heute erstmal, meist bleibt es trocken und später wird es dann oft freundlich mit wenig Wolken und die Sonne kommt raus. Die Höchstwerte liegen bei 18 bis 20 Grad. Morgen geht's trocken weiter mit Sonne und Wolken und wärmer wird es auch, maximal 23 Grad.
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3: Um 2 Uhr, ich bin Fabian Hoffmann. Nicht wundern, wenn das Handy heute um 11 Uhr laut piept. Das soll genauso sein, denn es ist wieder bundesweiter Warntag. Silas Quiring mit den Einzelheiten.
4: Bund, Länder, Städte und Gemeinden proben für den Katastrophenfall und schauen, wie gut ihre Warnsysteme funktionieren. Der Probealarm kommt nicht nur auf unsere Handys, auch im Radio und Fernsehen läuft das Ganze, außerdem heulen die Sirenen. Um 11.45 Uhr gibt's dann Entwarnung. Im letzten Jahr wurden am Warntag etwa 97% der Menschen in Deutschland erreicht, so das Bundesamt für Bevölkerungsschutz und Katastrophenhilfe.
3: Die digitale Brieftasche kommt in Deutschland kurz nach dem Jahreswechsel. Dann geht die staatliche DU-App an den Start. Über die können etwa Ausweis, Führerschein und Krankenkassenkarte verschlüsselt auf dem Smartphone gespeichert werden. Perspektivisch soll das Angebot noch erweitert werden. Digitalminister Carsten Wildberger.
5: Zehnerkarte fürs Hallenbad oder Bahn perspektivisch natürlich, all diese Dinge. Und da ist auch der kommunalen Vielfalt keine Grenzen gesetzt.
3: Experten hoffen durch die neue App auf einen kräftigen Schub für die Digitalisierung in Deutschland. In Dresden haben die Arbeiten für den Neubau des Sächsischen Landtags begonnen. Es gab den Spatenstich am Elbufer. Das Gebäude soll als Übergang dienen, wenn der Landtag ab 2030 saniert wird. Anschließend soll es angemietete Büros ersetzen. Die Gesamtkosten sind mit fast 320 Millionen Euro veranschlagt, könnten aber auf über 400 Millionen steigen. Auch über die Architektur wurde lange diskutiert. Finanzminister Christian Piwarz.
6: Wir sind hier mitten im Stadtzentrum von Dresden. Wir haben unmittelbar die Elbe. Ich finde schon, dass der Entwurf von Peter Kulka von 1993 mittlerweile zum Stadtbild von Dresden dazugehört. Ich glaube, es war eben auch die Aufgabe für die Planer, dafür Sorge zu tragen, dass da auch der Erweiterungsbau dementsprechend gerecht wird.
3: Wohnungen für Einheimische statt für Touristen. Die EU plant einheitliche Regeln, damit Städte Kurzvermietungen etwa über Airbnb einschränken oder auch verbieten dürfen. Details hat Daniel Bornberg.
7: Der Vorstoß zielt auf Metropolen ab, in denen der Wohnungsmarkt besonders angespannt ist. Denn da sind die vielen Airbnbs häufig ein Problem. Die Wohnungen fehlen für Einheimische. Barcelona, Lissabon, Amsterdam oder auch Berlin. Einige Städte haben bereits reagiert, um die Airbnb-Flut einzudämmen. Dabei gibt es aber immer wieder rechtliche Unsicherheiten, weil eine europaweite Regelung noch fehlt.
3: Der VfB Stuttgart ist erfolgreich in die neue Champions-League-Saison gestartet. Zum Auftakt der Liga-Phase gewannen die Stuttgarter mit 3:1 gegen Viking Stavanger aus Norwegen. Mann des Abends war Ermedin Demirovic. Der bosnische Nationalspieler erzielte in der ersten Halbzeit einen Dreierpack. 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
8: Einen Unfall hat es auf der A9 Nürnberg Richtung Halle-Leipzig zwischen Hermsdorf Süd und dem Hermsdorfer Kreuz gegeben. Und in Leipzig auf der Georg-Schumann-Straße hat es in Höhe der Breitenfelder Straße ebenfalls einen Unfall gegeben. Staus und Blitzer immer melden an unsere kostenfreie Hotline 0800 0815 200. Das Wetter im Freistaat. Wolkig ist es heute erstmal, meist bleibt es trocken und später wird es dann oft